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1: Ich bin David Riemer. Nach seinem Sommerurlaub hat Kanzler Merz heute seinen ersten Termin. Er reist am Nachmittag in die Eifel nach Hürtgenwald. Dort will er sich bei den Einsatzkräften bedanken, die den größten Waldbrand in der Geschichte Nordrhein-Westfalens bekämpft haben.
2: 3 Wochen hat der Kanzler sich zurückgezogen und sich nur gelegentlich über seinen Sprecher geäußert. Und auf der Plattform X hat er den Helferinnen und Helfern in NRW für ihre Bekämpfung der Waldbrände gedankt. Reicht nicht, schimpfen Grüne und Linke und werfen ihm vor, zu wenig gegen die Folgen der Klimakrise zu tun. Berlin, Thomas Thonfeld.
1: Gut 15 Monate nach dessen Amtsantritt verliert die deutsche Wirtschaft die Geduld mit Kanzler Merz. Versprechen einlösen, jetzt handeln, heißt es in einem Brandbrief, in dem Wirtschaftsverbände und Vertreter namhafter Unternehmen schnelle Sozialreformen in Deutschland verlangen, hohe Energiekosten, internationaler Wettbewerb und ein in sich wandelndes wirtschaftliches Umfeld belasteten viele Betriebe spürbar, heißt es in dem Schreiben. Noch nie seit Beginn der Aufzeichnungen vor 15 Jahren war Mitte August so wenig Gas in den deutschen Gasspeichern wie dieses Jahr. Das liegt offenbar am Iran-Krieg und an der Einkaufsstrategie der Händler. Die Bundesnetzagentur kritisiert jetzt allerdings auch die gesetzlichen Vorgaben zum Füllstand.
3: In Deutschland gilt im Moment, zu bestimmten Daten müssen die Gasspeicher zu einem bestimmten Teil gefüllt sein, etwa am 1. November durchschnittlich 70%. Wird diese Vorgabe nicht erreicht, kauft unter Umständen der Staat Gas zum Einspeichern ein, so wie 2022 nach Ausbruch des Ukraine-Krieges. Diese Regeln sorgen für Fehlanreize, kritisiert Bundesnetzagenturchef Klaus Müller. Denn die Händler, denen Gas gerade wegen des Iran-Krieges zu teuer ist, könnten gegen den Staat wetten und darauf spekulieren, dass am Ende der Staat die leeren Gasspeicher erfüllt. Onni Tochau, Nachrichtenredaktion.
1: Zum Fußball. Neuverpflichtung Pejcinovic hat den VfB Stuttgart in die zweite Runde des DFB-Pokals geschossen. Er erzielte bei seinem Pflichtspieldebüt für den VfB 3 Tore zum 4:0-Erfolg beim Drittligisten Hansa Rostock. Tumultartige Szenen haben das Weiterkommen des 1. FC Kaiserslautern beim SV Waldhof Mannheim überschattet. Polizei und berittene Polizisten mussten eingreifen. Zeitweise drohte ein Spielabbruch. Kaiserslautern gewann schließlich 1:0 nach Verlängerung. Außerdem spielten SC St. Tönis, Eintracht Frankfurt 0:11 und Preußen Münster, Karlsruhe SC 1:2.
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2: 22. August 2000. Britney Spears ist mit Lucky neu in den Charts. Bei Britney Spears ist schon früh alles darauf ausgerichtet, dass sie ein Star wird. Völlig egal wie. Mit 3 Jahren beginnt sie zu tanzen, später bekommt sie Gesangsunterricht und reist von einer Talentshow zur nächsten. Immer an ihrer Seite sind ihre Eltern, die sie fördern und fordern. Sie tun alles dafür, dass Britney berühmt wird. Als Britney mit 11 Jahren eine Rolle in der Kinderfernsehsendung Mickey Mouse Club bekommt, zieht ihre Mutter sogar mit ihr in eine kleine Wohnung nach New York. Dort werden auch die ersten Kontakte ins Musikbusiness geknüpft, bis 1999 dann das erste Album von Britney Spears rauskommt, Baby One More Time. Nach diesem Riesenerfolg muss natürlich nachgelegt werden. Das zweite Album Oops I Did It Again wird ähnlich erfolgreich, nicht zuletzt wegen der Single Lucky. Hier singt Britney von einem Popstar namens Lucky, der trotz all des Erfolgs irgendwie unglücklich ist. Man könnte fast meinen, es ist so ein bisschen die eigene Story von Britney, die vielleicht auch sich damals in ihrer Rolle nicht ganz so wohl gefühlt hat. Tatsächlich aber eher unwahrscheinlich, denn wie so viele Songs von Popstars in den 90ern hat Britney kein einziges Wort davon selbst geschrieben. Die Zeilen stammen von dem bekannten Hitmacher Max Martin.

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1: Ich bin David Riemer. Bundesjustizministerin Hubig will nach dem islamistischen Terroranschlag am Rande des Christopher Street Day in Berlin das Grundgesetz ändern. Sie spricht sich dafür aus, das Diskriminierungsverbot, um die sexuelle Identität zu ergänzen, sagte sie der Rheinischen Post. Dazu seien in der Bundesregierung noch Gespräche nötig. Außerdem berät Hubig mit Innenminister Dobrindt über Nachschärfungen, etwa beim Informationsaustausch zwischen Sicherheitsbehörden und Justiz. Es ist der erste öffentliche Termin von Kanzler Merz nach seinem Sommerurlaub. 2 Tage nachdem der verheerende Waldbrand in der Eifel gelöscht ist, besucht er das Gebiet, um den Helfern zu danken. In Hürtgenwald will er sich über den Einsatzverlauf und die Lage vor Ort informieren. Der Waldbrand in der Eifel war nach Einschätzung der Landesregierung der größte in der Geschichte Nordrhein-Westfalens. Knapp ein Jahr nach dem Waffenfund bei Berlin hat Innenminister Dobrindt neue Details zu dem Fall vorgestellt. Demnach laufen Ermittlungen gegen einen Mann, der in Rumänien in Haft sitzt. Der soll mit den Pistolen einen Anschlag geplant haben. Während Dobrindt sich mit Anschuldigungen zurückhält, macht der Grünen-Fraktionsvize von Notz Russland verantwortlich.
2: Russland würde sich Deutschland gegenüber immer aggressiver und feindseliger verhalten und das schon seit Monaten, sagt der Grünen-Politiker. Deswegen brauche es entschlossene Reaktionen, aber die Bundesregierung hätte kein Konzept. Ob der russische Geheimdienst wirklich etwas mit den versteckten Waffen zu tun hat, ist aber bisher nicht belegt. Bundesinnenminister Alexander Dobrindt sagt, die Ermittlungen zu dem Fall laufen. Eine Beteiligung fremder Mächte sei aber nicht auszuschließen. So hatte Dobrindt es auch bei dem Drohnenvorfall vor etwa 2 Wochen in Leipzig formuliert. Fiona Reinhardt, Nachrichtenredaktion.
1: Zum Fußball. Heute Abend wird schon der erste Titel der neuen Saison vergeben. Vizemeister Borussia Dortmund empfängt im Supercup Meister Bayern München.
3: Macht der FC Bayern da weiter, wo er letzte Saison aufgehört hat? Da erschienen die Münchner übermächtig, holten die Meisterschaft und den DFB-Pokal. Auch diese Saison sei man hungrig, sagt Trainer Kompany. Es gäbe nichts Schöneres, als auswärts in Dortmund einen Titel zu holen. Verstärkt haben sich die Bayern etwa mit Nationalspieler Nathaniel Brown. Auch die Dortmunder haben zugeschlagen auf dem Transfermarkt. Man wolle den Supercup in Dortmund behalten, sagt Trainer Kovac. Und das unter den Augen des neuen Bundestrainers Jürgen Klopp. Thomas Bremser, Sportredaktion.
1: Der FC Bayern verzichtet auf Jamal Musiala. Der solle sich nach 2 Zusammenbrüchen auf seine Behandlung fokussieren, heißt es.
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1: Ich bin David Riemer. Wochenlange Hitze, kaum Regen. Das Wetter war in diesem Sommer für eine üppige Ernte keine Hilfe. Drohen nun leere Regale und Preisexplosion bei bestimmten Produkten? Experten sagen leere Regale nein, höhere Preise zum Teil.
2: Vor allem in Süd- und Westdeutschland hat die Dürre zu schwachen Erträgen bis hin zu Missernten geführt. Von der Agrarmarkt-Informationsgesellschaft heißt es, Engpässe gibt's nicht, der Markt wird versorgt. Aber zum Beispiel Salatgurken, Äpfel und Kartoffeln sind oder werden in diesem Jahr teurer als im Vorjahr. In den Bäckereien wirkt sich die schlechte Getreideernte nicht auf die Preise aus, schätzen die Experten. Denn in diesem Bereich gibt es viele Prozesse zwischen der Getreideernte und dem Verkauf von Brot. Hier sind die hohen Energiekosten eher das Problem. Uli Reitinger, Nachrichtenredaktion.
1: Die deutschen Sicherheitsbehörden vermuten, dass zwei im vergangenen Jahr nahe Berlin gefundene Waffen für Anschläge genutzt werden sollten. Die Staatsanwaltschaft ermittelt wegen mutmaßlicher Agententätigkeit. Das hat Innenminister Dobrindt bestätigt. Entgegen erster Vermutungen nannte er Russland dabei nicht direkt und stellt derzeit auch keinen direkten Bezug zum Drohnenvorfall am Flughafen Leipzig her.
3: Ist eine Beteiligung fremder Mächte auch in diesem Fall auszuschließen? Nein.
1: Innenminister Dobrindt. US-Präsident Trump wird für seine geplanten Importe von günstigerem Rindfleisch heftig kritisiert. Auch republikanische Parteikollegen warnen vor Schäden für die amerikanische Viehwirtschaft. In den kommenden 90 Tagen sollen bis zu 300.000 Tonnen Rinderhack ohne zusätzliche Zölle importiert werden. Trump will damit den Preis für Rinderhackfleisch senken. Der US-Viehzüchterverband warnt dagegen. Begründung: der Schritt schwäche die Märkte und gefährde die Lebensmittelsicherheit. Zum Fußball. Zum Auftakt der ersten Runde des DFB-Pokals hat es im Spiel des 1. FC Kaiserslautern bei Waldhof Mannheim Ausschreitungen gegeben. Polizei und berittene Polizisten mussten eingreifen, zeitweise drohte ein Spielabbruch. Kaiserslautern gewann schließlich 1:0 nach Verlängerung. In der nächsten Runde steht auch der VfB Stuttgart dank dreier Tore von Stürmer Pejcinovic. Die Partie beim Drittligisten Hansa Rostock endete 4:0 für den VfB. Außerdem siegte Eintracht Frankfurt 11:0 beim Fünftligisten St. Tönis und der Karlsruher SC gewann 2:1 bei Preußen Münster.
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6: Ich bin Diana Kramer. Nach seinem Urlaub hat Bundeskanzler Friedrich Merz heute seinen ersten Termin. Er reist am Nachmittag in die Eifel nach Hürtgenwald. Dort will er sich bei den Einsatzkräften bedanken, die den größten Waldbrand in der Geschichte Nordrhein-Westfalens bekämpft hatten.
7: 3 Wochen hat der Kanzler sich zurückgezogen und sich nur gelegentlich über seinen Sprecher geäußert. Und auf der Plattform X hat er den Helferinnen und Helfern in NRW für ihre Bekämpfung der Waldbrände gedankt. Reicht nicht, schimpfen Grüne und Linke und werfen ihm vor, zu wenig gegen die Folgen der Klimakrise zu tun. Und das Thema bleibt ihm auch nach dem Austausch mit den Einsatzkräften heute erhalten. Denn in der Kabinettsklausur kommende Woche will die SPD ja darüber reden, den Hitzeschutz im Grundgesetz zu verankern. Thomas Thonfeld, Berlin.
6: Wochenlange Hitze und kaum Regen haben die Ernte in diesem Jahr schrumpfen lassen. Leere Regale und Preisexplosionen drohen laut Experten aber nicht. Der Markt werde versorgt, einige Produkte dürften allerdings teurer werden, so eine Marktanalystin der Agrarinformationsgesellschaft. Salatgurken und Kartoffeln seien bereits teurer. Bundesjustizministerin Stefanie Hubig will nach dem islamistischen Terroranschlag am Rande des Christopher Street Day in Berlin das Grundgesetz ändern. Sie spricht sich dafür aus, das Diskriminierungsverbot um die sexuelle Identität zu ergänzen, sagte sie der Rheinischen Post.
8: Kanzler Merz hatte sich nach dem CSD-Anschlag persönlich an die queere Community gewandt und klargestellt, dass der Staat sich für ihren Schutz einsetzen wird. Eine Ergänzung des Grundgesetzes ist aus Sicht der SPD-Politikerin daher die logische Konsequenz. Bei dem Terroranschlag vor 4 Wochen im Berliner Tiergarten war eine Frau getötet worden, mindestens 31 Menschen wurden verletzt. Einige von ihnen schwer. Der 21-jährige Attentäter wurde am Tag nach der Tat von Polizisten erschossen. Aus Berlin, David Riemer.
6: Zum Fußball. Zum Auftakt der ersten Runde des DFB-Pokals hat es im Südwestderby zwischen Waldhof Mannheim und dem 1. FC Kaiserslautern massive Ausschreitungen gegeben. Die Polizei musste eingreifen, zeitweise drohte ein Spielabbruch. 35 Beamte wurden verletzt, mehrere Fußballfans vorläufig festgenommen. Kaiserslautern gewann schließlich 1:0 nach Verlängerung. In der nächsten Runde steht auch der VfB Stuttgart nach einem 4:0 bei Drittligist Hansa Rostock. Eintracht Frankfurt besiegte mit 11:0 Fünftligist St. Tönis und der Karlsruher SC gewann 2:0 bei Preußen Münster.
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2: 22. August 2011. David Guetta und Sia sind neu in den Charts. Titanium heißt der Song. Er erscheint auf David Guettas Album Nothing But The Beat. Aber er ist ganz anders als alle anderen Songs auf diesem Album. David Guetta arbeitet bei diesem Album grundsätzlich mit Gastsängern zusammen. Und die kommen überwiegend aus dem Bereich Pop und R&B. Titanium sei aber mehr so eine Art UFO, das über allem schwebt. Denn Sia ist eigentlich eher eine Indie-Künstlerin und passt deshalb nicht so ganz zu den anderen Gastsängern. Sia selbst schreibt den Song. Danach nimmt sie ein Demo auf, um Guetta zu zeigen, wie es klingen könnte. Sie will es aber ursprünglich gar nicht selbst singen. David Guetta ist aber so begeistert von ihrer Stimme, dass er sie unbedingt als Sängerin für diesen Song will. Diese Entscheidung zahlt sich aus. Titanium schafft es in Deutschland in die Top 5, in Österreich auf Platz 3 und in Großbritannien sogar auf Platz 1 der Singlecharts. Und Sias unvergessliche Stimme macht Titanium einfach zu etwas ganz Besonderem.

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5: Ich bin Diana Kramer. Wochenlange Hitze, kaum Regen. Das Wetter war in diesem Sommer für die Landwirte und die Ernte keine Hilfe. Experten gehen aber nicht davon aus, dass Regale leer bleiben. Die Preise dürften allerdings steigen, zumindest bei einigen Produkten.
6: Vor allem in Süd- und Westdeutschland hat die Dürre zu schwachen Erträgen bis hin zu Missernten geführt. Von der Agrarmarkt-Informationsgesellschaft heißt es, Engpässe gibt's nicht, der Markt wird versorgt. Aber zum Beispiel Salatgurken, Äpfel und Kartoffeln sind oder werden in diesem Jahr teurer als im Vorjahr. In den Bäckereien wirkt sich die schlechte Getreideernte nicht auf die Preise aus, schätzen die Experten. Denn in diesem Bereich gibt es viele Prozesse zwischen der Getreideernte und dem Verkauf von Brot. Hier sind die hohen Energiekosten eher das Problem. Uli Reitinger, Berlin.
5: Es ist der erste öffentliche Termin von Bundeskanzler Friedrich Merz nach seinem Sommerurlaub. 2 Tage nach der vollständigen Löschung des Waldbrands besucht er heute die Gemeinde Hürtgenwald, um den Helfern dort zu danken. Der Waldbrand in der Eifel war nach Einschätzung der Landesregierung der größte in der Geschichte Nordrhein-Westfalens. Nach teils wochenlanger Zwangspause nehmen immer mehr Rheinfähren aufgrund gestiegener Pegelstände den Betrieb wieder auf. Extremes Niedrigwasser hatte den Betrieb gestoppt. Die Pegelstände am Rhein hatten historische Tiefstände erreicht. Nach Regen in den vergangenen Tagen ging es aber wieder deutlich aufwärts. Zum Fußball. Nach schweren Ausschreitungen beim Südwestderby im DFB-Pokal zwischen dem SV Waldhof Mannheim und dem 1. FC Kaiserslautern müssen beide Vereine mit Konsequenzen rechnen. Der DFB kündigte eine umfassende Aufarbeitung an. 85 Personen wurden verletzt, darunter 35 Polizisten. Es gab mehrere Festnahmen. Die beiden Fanlager sind seit Jahrzehnten verfeindet und lieferten sich auch dieses Mal ein aufgeheiztes Duell auf den Rängen inklusive Pyrotechnik. Die Polizei musste einschreiten, zeitweise drohte ein Abbruch der Partie. Am Ende siegte Kaiserslautern 1:0 nach Verlängerung. Außerdem VfB Stuttgart gegen Drittligist Hansa Rostock 4:0, Eintracht Frankfurt besiegte Fünftligist St. Tönis 11:0 und Preußen Münster Karlsruher SC 1:2.
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3: Der Blick aufs Wetter zeigt für heute auf jeden Fall ganz schön viele Wolken bei uns in der Lausitz. Wir messen dazu jetzt aktuell 15 Grad in Cottbus, 15 im Spreewald und 14 aktuell in Großräschen. Maximal 20 bekommen wir dann noch. Neben den vielen Wolken, die uns heute begleiten, kommt auf jeden Fall noch der ein oder andere Schauer mit dazu, besonders jetzt am Vormittag. Am Nachmittag haben wir sogar nochmal die Chance auf Sonne und dann soll es dann auch ein bisschen weniger regnen.
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4: Ich bin Diana Kramer. Nach seinem Sommerurlaub hat Bundeskanzler Friedrich Merz heute seinen ersten Termin. Er reist am Nachmittag in die Eifel nach Hürtgenwald. Dort will er sich bei den Einsatzkräften bedanken, die den größten Waldbrand in der Geschichte Nordrhein-Westfalens bekämpft hatten.
5: 3 Wochen hat der Kanzler sich zurückgezogen und sich nur gelegentlich über seinen Sprecher geäußert. Und auf der Plattform X hat er den Helferinnen und Helfern in NRW für ihre Bekämpfung der Waldbrände gedankt. Reicht nicht, schimpfen Grüne und Linke und werfen ihm vor, zu wenig gegen die Folgen der Klimakrise zu tun. Und das Thema bleibt ihm auch nach dem Austausch mit den Einsatzkräften heute erhalten. Denn in der Kabinettsklausur kommende Woche will die SPD ja darüber reden, den Hitzeschutz im Grundgesetz zu verankern. Thomas Thonfeld, Berlin.
4: Wochenlange Hitze und kaum Regen haben die Ernte in diesem Jahr schrumpfen lassen. Leere Regale oder Preisexplosionen drohen laut Experten aber nicht. Einige Produkte dürften allerdings etwas teurer werden, so die Agrarmarktinformationsgesellschaft. Zum Beispiel Salatgurken, Kartoffeln und Äpfel. Kurz vor dem 35. Unabhängigkeitstag der Ukraine ist Bundesaußenminister Johann Wadephula morgen in Kiew eingetroffen. Nach seiner Ankunft verurteilte er die zunehmenden russischen Drohnen- und Raketenangriffe. Er warf Moskau wahllosen Mord an Zivilisten sowie gezielte Zerstörung der Energieinfrastruktur vor. Die Sommermonate seien für die ukrainische Zivilbevölkerung die tödlichsten seit mehr als 4 Jahren gewesen, so Wadephula. Zum Fußball. Der Auftakt des DFB-Pokals wurde von schweren Ausschreitungen im Südwestderby zwischen Waldhof Mannheim und dem 1. FC Kaiserslautern überschattet. 85 Menschen wurden verletzt, darunter 35 Polizisten.
6: Die Fanlager stehen sich traditionell feindselig gegenüber. Die Polizei ist mit 1400 Sicherheitskräften im Einsatz. In der Schlussphase der regulären Spielzeit schießen Lautern-Fans Raketen auf die Sitzplatztribüne. Daraufhin stürmen Mannheimer Anhänger den Platz. Die Polizei muss für Ordnung sorgen, das Spiel steht kurz vor dem Abbruch. Auch der DFB hat Ermittlungen eingeleitet. Uli Reitinger, Sportredaktion.
4: Am Ende gewann Kaiserslautern mit 1:0 nach Verlängerung. Weiter ist auch der VfB Stuttgart nach einem 4:0 bei Drittligist Hansa Rostock. Eintracht Frankfurt besiegte mit 11:0 Fünftligist St. Tönis und der Karlsruher SC gewann 2:1 bei Preußen Münster.
3: Dankeschön an die Nachrichtenredaktion.
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3: Gute Nachricht, auf den Straßen ist soweit alles frei, kommt überall gut durch, aber es stehen natürlich Blitzer. Im Spreewalddreieck auf der A13 in Richtung Berlin steht einer bei Tempo 80 und Blitzeranhänger heute auch wieder gemeldet auf der B169, kurz hinter der Abfahrt von Merzdorf in Richtung Peitz. Dann in Cottbus in der Elisabeth-Wolf-Straße, in Cottbus in der Friedrich-Ludwig-Jahn-Straße in Richtung Altmarkt und in Cottbus-Silo in der Cottbusser Straße und der letzte, den wir gemeldet bekommen haben, in der Andiger Straße zwischen Kolkwitz und Dahlitz in Richtung Dahlitz. Wenn ihr sonst noch mehr gesehen habt, dann gebt uns gerne weiter per Telefon oder WhatsApp einfach unter der 0355 4839 945. Gute Fahrt für euch.
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3: Ist zwar ein bisschen grau heute am Samstag, aber ich hoffe, ihr kommt alle gut in den Tag. Wir spielen jetzt die beste Musik, damit wir gemeinsam gut wach werden. Malu Lovis mit I'm Not Here For You ganz aktuell und direkt danach schöner Klassiker von Rod Stewart. Guten Morgen.
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Ja, Radio Cottbus, am Samstag 8.20 Uhr haben wir es jetzt und Radio Cottbus begleitet euch auch das ganze Wochenende über mit der besten Musik. Jetzt für euch Weeders mit Teenage Dirtbag. Habt ein schönes Wochenende.

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4: Der Regen prasselt hier an unser Studiofenster. Aktuell eine große Regenwolke über der Lausitz. Das passiert heute den ganzen Tag immer wieder. Kleine Schauer ziehen durch. Es ist eher grau, gerade am Vormittag. Am Nachmittag soll dann aber auch mal öfter die Sonne rauskommen und die Temperaturen steigen von aktuell 15 Grad heute noch auf maximal 20. Und morgen am Sonntag soll es dann wieder ein bisschen trockener sein. Wir haben mehr Sonne mit dabei, mit ein paar Wolken und auch da maximal 20 Grad.
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4: Alles frei soweit, aber es wird geblitzt im Spreewalddreieck auf der A13 in Richtung Berlin bei Tempo 80. Und Blitzeranhänger sind uns auch gemeldet auf der B169, kurz hinter der Abfahrt nach Merzdorf in Richtung Peitz. Auf der Andiger Straße zwischen Kolkwitz und Dahlitz in Richtung Dahlitz. Und dann noch drei Stück in Cottbus, einmal in der Elisabeth-Wolf-Straße, dann in der Friedrich-Ludwig-Jahn-Straße in Richtung Altmarkt und in Cottbus-Silo in der Cottbusser Straße. Wenn ihr noch mehr gesehen habt, dann gebt uns gerne weiter per Telefon oder WhatsApp einfach an die 0355 4839 945. Wir wünschen euch eine gute Fahrt.
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4: Ich weiß ja nicht, was ihr so frühstückt, aber unser Tier der Woche heißt wie etwas, das bei manchen Menschen vielleicht auf dem Frühstücksteller landen könnte, nämlich Bacon oder zu Deutsch Speck. Und wie unser Tier der Woche Bacon so drauf ist, das hört ihr gleich nach zwei Hits hier auf Radio Cottbus.
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0: So ein süßer Song von Atomic Kitten hier bei uns auf Radio Cottbus. 8.40 Uhr jetzt.
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0: Wenn ihr zu Hause auch so einen schönen Vierbeiner habt, dann stimmt ihr uns bestimmt zu, die zu verwöhnen, ihnen was Gutes zu tun. Das macht einfach glücklich, sei es durch so ausgiebige Streicheleinheiten oder leckere Snacks. Im Cottbuser Tierheim warten ganz viele Tiere auf euch, die auch von euch durchgekrault und verwöhnt werden wollen. Und dazu gehört auch der Kater Bacon. Und um herauszufinden, wie Bacon so drauf ist, war Philipp aus der Redaktion mal im Tierheim und hat mit Selina gesprochen.
2: So, ich bin wieder bei euch im Tierheim Cottbus. Wir suchen wieder unser Tier der Woche. Wen habt ihr denn diese Woche für uns?
3: Wir haben heute den Bacon. Das ist ein weiß mit braun getigerter Kater, der ca. 2019 geboren wurde und er ist sehr zahm. Verträgt sich an sich ganz gut mit den anderen Katzen. Das einzige Problem, was er hat, ist halt beim Füttern. Das mag er nicht so gerne mit anderen Katzen. Also er ist sehr futterneidisch. Da müsste man dann halt schauen, dass man ihn vielleicht trennen kann von den anderen Katzen zu Hause.
2: Was ist so die perfekte Familie, wo er hinkommen könnte?
3: Also ich denke schon, dass er eher eine entspannte Familie bräuchte. Kinder sind okay, wenn sie nicht zu jung sind, weil er schon sagen kann, wenn es ihm zu viel ist. Und ansonsten halt natürlich schönen großen Garten und einfach eine liebevolle Familie.
2: Wie sieht das aus mit anderen Tieren? Egal jetzt, ob eine andere Katze, vielleicht auch ein Hund. Kommt er damit klar oder da lieber eher nur ihn alleine haben?
3: Also ich denke, andere Tierarten wären eher nicht so von Vorteil. Es sei denn, es sind Hunde zum Beispiel, die sehr verträglich sind gegenüber anderen Katzen.
2: Spielt er aber generell gerne oder ist er selber dann doch eher nur am Rumliegen, sag ich mal, nur am Entspannen?
3: Bei uns ist er eher nur am Rumliegen, aber mit einer schönen Familie ist er bestimmt auch mehr am Spielen.
0: Ja, wenn Bacon so klingt, wie ihr euch euer neues Haustier vorstellt, dann schaut doch gerne mal im Tierheim in Cottbus vorbei. Alle weiteren Infos und Fotos von Bacon findet ihr wie immer bei uns auf radiocottbus.de und auf Facebook und Instagram.
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0: Die beste Musik hier auf Radio Cottbus. Lena mit Thank You war das. Wir haben es 9:12.
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0: Das Wetter heute ist zwar ein bisschen durchwachsen, trotzdem ist einiges los in der Lausitz und man kann ja auch irgendwie immer so einen Schirm oder eine Regenjacke mitnehmen. Wir haben mal 3 Tipps für euch rausgesucht, was ihr heute so in der Lausitz erleben könnt. In Senftenberg ist auf dem Marktplatz ab 16 Uhr einiges los. Da werdet ihr einige Nähmaschinen und Bügelbretter finden. Aus alten Sachen werden da neue Lieblingsstücke und drumherum gibt's Musik, Theater und sogar ein Nähmaschinenballett. Los geht's da ab 15 Uhr. Heute, aber auch morgen, könnt ihr auch rund um den Bismarckturm in Burg den Schatz des Wendenkönigs suchen. Bei dem Naturspiel löst ihr Aufgaben, folgt Hinweisen und erkundet dabei den Schlossberg. Und in Dissen ist dieses Wochenende Hahnrupfen im Männischen Hof. Ist deswegen heute ab 20 Uhr Tanz mit DJ Uli. Und morgen ist dann ab 13.30 Uhr Ausmarsch und abends wird mit der Nah- und Liveband gefeiert. Schaut mal auf radiocottbus.de. Unter Lausitz erleben XXL findet ihr eine riesen Liste mit allen Veranstaltungen von heute und morgen in der Lausitz. Wir wünschen euch ein richtig tolles Wochenende.
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4: Und heute am Samstag gibt es eine kleine Besonderheit. Ich habe nämlich eine Helferin hier im Studio. Meine kleine Schwester Tessa ist mit dabei. Und Tessa erzählt jetzt einmal, wie das Wetter wird.
5: Wir starten grau in den Tag mit vielen Wolken. Besonders am Vormittag soll es immer wieder regnen. Dazu messen wir aktuell 15 Grad in der Lausitz. Zum Nachmittag soll es ein bisschen aufklaren und neben Regen kommt auch die Sonne raus. Die Temperaturen steigen auf maximal 20 Grad.
4: Dankeschön, Tessa.
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6: Ich bin Diana Kramer. Wochenlange Hitze, kaum Regen. Das Wetter war in diesem Sommer für die Landwirte und die Ernte keine Hilfe. Experten gehen aber trotzdem nicht davon aus, dass Regale leer bleiben. Die Preise dürften allerdings steigen, zumindest bei einigen Produkten.
7: Vor allem in Süd- und Westdeutschland hat die Dürre zu schwachen Erträgen bis hin zu Missernten geführt. Von der Agrarmarkt-Informationsgesellschaft heißt es, Engpässe gibt's nicht, der Markt wird versorgt. Aber zum Beispiel Salatgurken, Äpfel und Kartoffeln sind oder werden in diesem Jahr teurer als im Vorjahr. In den Bäckereien wirkt sich die schlechte Getreideernte nicht auf die Preise aus, schätzen die Experten. Denn in diesem Bereich gibt es viele Prozesse zwischen der Getreideernte und dem Verkauf von Brot. Hier sind die hohen Energiekosten eher das Problem. Uli Reitinger, Berlin.
6: Es ist der erste öffentliche Termin von Bundeskanzler Friedrich Merz nach seinem Sommerurlaub. Zwei Tage nach der vollständigen Löschung des Waldbrandes besucht er heute die Gemeinde Hürtgenwald, um dort den Helfern zu danken. Der Waldbrand in der Eifel war nach Einschätzung der Landesregierung der größte in der Geschichte Nordrhein-Westfalens. Kurz vor dem 35. Unabhängigkeitstag der Ukraine ist Außenminister Johann Wadephul zu einem Solidaritätsbesuch in Kiew eingetroffen. Er sagte der Ukraine weitere deutsche Unterstützung zu.
8: Während wir Ferien verbringen, ist dieses Land wieder auf das Härteste angegriffen worden. Hier leiden die Menschen tagtäglich, nicht nur in der Nacht, unter fortwährenden brutalen Angriffen Russlands. Wir sehen das Leiden, wir sehen, wie dieses Land kämpft, und wir werden dieses Land weiter unterstützen.
6: Bundesaußenminister Wadephul. Damit zum Fußball. Nach schweren Ausschreitungen beim Südwestderby im DFB-Pokal zwischen dem SV Waldhof Mannheim und dem 1. FC Kaiserslautern müssen beide Vereine mit Konsequenzen rechnen. Der DFB kündigte eine umfassende Aufarbeitung an. 85 Personen wurden verletzt, darunter 35 Polizisten. Es gab mehrere Festnahmen. Am Ende siegte Kaiserslautern 1:0 nach Verlängerung. Die weiteren Ergebnisse: VfB Stuttgart gegen Drittligist Hansa Rostock 4:0. Eintracht Frankfurt besiegte Fünftligist St. Tönis 11:0 und Preußen Münster Karlsruher SC 1:2.
4: Dankeschön an die Nachrichtenredaktion.
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4: Auf den Straßen ist soweit alles frei, ihr kommt überall gut durch, aber es wird geblitzt. Im Spreewalddreieck steht ein Blitzer, auf der A13 in Richtung Berlin bei Tempo 80. Und Blitzeranhänger sind auch gemeldet. In Cottbus stehen gleich drei Stück, einmal in der Elisabeth-Wolf-Straße, dann in der Friedrich-Ludwig-Jahn-Straße in Richtung Altmarkt und in Cottbus-Silo in der Cottbusser Straße. Und dann wird noch geblitzt auf der B169 kurz hinter der Abfahrt nach Merzdorf in Richtung Peitz. Und der letzte Blitzeranhänger von heute auf der Anliegerstraße zwischen Kolkwitz und Dahlitz in Richtung Dahlitz. Habt ihr noch mehr gesehen, dann gibt's uns gerne weiter per Telefon oder WhatsApp unter der 0355 4839 945. Gute Fahrt für euch.
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4: Am Montag geht die Schule wieder los und in der ersten Woche fallen schon direkt die ersten Stunden aus. Brandenburg hat zu wenig Lehrer. Und wie dieses Problem jetzt fürs nächste Schuljahr gelöst werden soll, darüber hat Gordon Hoffmann, der brandenburgische Bildungsminister, diese Woche an einer Cottbusser Schule gesprochen. Und was geplant ist, das hört ihr gleich nach zwei Hits hier auf Radio Cottbus.
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0: 6 Wochen entspannen, den Kopf frei bekommen und vergessen, was überhaupt Schule ist. Ab Montag hat das dann aber ein Ende und der Wecker klingelt wieder ganz früh. Denn für rund 324.000 Schülerinnen und Schüler in Brandenburg beginnt das neue Schuljahr. Und das startet mit einigen Baustellen. Schon die Planung war für viele Schulen, aber auch für das Bildungsministerium eine ziemliche Herausforderung.
2: Wir wissen natürlich, dass wir momentan einen sehr hohen Schülerstand haben, den höchsten seit 20 Jahren. Und gleichzeitig kämpfen wir mit einem riesengroßen Lehrkräftemangel. Und vor dem Hintergrund bin ich total froh und dankbar, dass es unseren staatlichen Schulämtern tatsächlich gelungen ist, auf den letzten Metern noch den größten Teil der offenen Stellen zu besetzen. Nichtsdestotrotz wissen wir, dass die Herausforderung für die einzelnen Schulen riesig ist. Wir wissen, dass die Personalsituation an vielen Schulen sehr, sehr angespannt ist. Es ist auf Kante genäht und wir haben uns eben Sorgen um die Absicherung der Abschlüsse gemacht.
0: Das sagt der brandenburgische Bildungsminister Gordon Hoffmann. Ihm war wichtig, dass der Kernunterricht Vorrang hat, also Deutsch, Mathe und Englisch. Das bedeutet, wenn Lehrer und Lehrerinnen fehlen, dürfen Schulen zum Beispiel Stunden auf AGs, Förderangeboten und dem gemeinsamen Lernen vorübergehend für den normalen Unterricht nutzen. In den Klassen 7 bis 10 kann in Ausnahmefällen sogar die Stundentafel um einzelne Stunden reduziert werden. Trotzdem sollen die Brandenburger Schulabschlüsse sicher bleiben. Dafür setzt Brandenburg stärker auf digitale Angebote.
2: Darauf sind wir persönlich sehr, sehr stolz, weil das eine Ergänzung darstellt, eine Erweiterung. Das ist etwas Innovatives. Wir haben seit Jahren gute Erfahrungen gemacht mit einem Online-Kurs Recht. Und wir haben gesagt, wir wollen auch den Schulen, die verschiedene Angebote nicht selbst leisten können, ermöglichen, dass die Schülerinnen und Schüler diese Fächer belegen können. Und deshalb haben wir zu diesem Jahr nochmal in 6 weiteren Fächern haben wir ein Online-Angebot gemacht. Das heißt, jeder Kurs ist auf 15 Teilnehmer begrenzt. Das wurde vorher verschickt an die Schulen, die das nicht anbieten können.
0: Ja, und in der gymnasialen Oberstufe können Schülerinnen und Schüler diese Online-Kurse in Französisch, Latein, Geografie, politischer Bildung, Psychologie oder Philosophie belegen. Gedacht ist das vor allem für Schulen, die bestimmte Fächer selbst nicht anbieten können. In der Zukunft soll das Angebot dann auch noch auf weitere Fächer, Jahrgangsstufen und Schulformen ausgeweitet werden. Ganz lösen lässt sich der Lehrermangel damit natürlich nicht, aber so geht Brandenburg erstmal ins Schuljahr 2026/27. 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Wir haben es jetzt kurz vor 21:45. In der besten Musik für euch gibt's jetzt Cat Burns mit People Pleaser.
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0: Das ist die beste Musik auf Radio Cottbus und wir öffnen jetzt wieder eine Seite bei uns im Tagebuch der großen Hits und ich dachte, weil es draußen so grau ist, holen wir uns das mit der Musik der Sonne einfach wieder rein und wir gucken deswegen mal zu Sunshine Reggae und der Geschichte zu diesem Song von Laidback.
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3: 22. August 1983. Neu in den Charts, Laidback, Sunshine Reggae.

John und Tim lernen sich Mitte der 70er kennen. Beide spielen gemeinsam in einer kleinen dänischen Band mit großen Ambitionen. Sie wollen die erste große, international erfolgreiche dänische Rockband sein. Und sie arbeiten sich langsam nach oben. Und dann haben sie tatsächlich auch einen großen Auftritt. Die britischen Rocker von The Kinks laden sie ein, in Dänemark für sie die Show zu eröffnen. Vorband von einer großen Rockband. Das könnte der große Durchbruch werden. Aber leider geht bei dem Auftritt schief, was schief gehen kann. Es ist so schlimm, dass die Band sich davon nicht erholt und sich auflöst. Aber John und Tim wollen weiter Musik machen. Vielleicht einfach keine Rockmusik mehr, sondern etwas, was man auch zu zweit machen kann. Ein bisschen ruhiger, synthilastiger und mit weniger Druck. Ihre erste Single als Laidback ist in Dänemark schon ziemlich erfolgreich. Aber die zweite wird dann direkt der internationale Durchbruch. Sunshine Reggae.

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5: Wir messen aktuell überall in der Lausitz 15 Grad, die Temperaturen steigen noch auf maximal 20. Dazu ist es jetzt ganz schön grau, wir haben eine dicke Wolkendecke über der Lausitz. Ein paar kleine Schauer ziehen am Vormittag durch, am Nachmittag soll es auch noch mal ein paar geben, aber da kommt dann wenigstens die Sonne mit dazu. Und der Blick auf Sonntag zeigt, Sonntag soll es dann wieder trocken bleiben, es soll keinen Regen geben. Dafür wieder mehr Sonne und auch da Temperaturen bei 20 Grad maximal.
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5: Auf den Straßen nach wie vor alles frei, aber es wird geblitzt im Spreewalddreieck auf der A13 in Richtung Berlin bei Tempo 80 und die Blitzeranhänger, die stehen auf der B169 kurz hinter der Abfahrt nach Merzdorf in Richtung Peitz, auf der Anliegerstraße zwischen Kolkwitz und Dahlitz in Richtung Dahlitz und in Cottbus dann auch nochmal drei Stück. Einmal auf der Elisabeth-Wolf-Straße, dann auf der Friedrich-Ludwig-Jahn-Straße in Richtung Altmarkt und in Cottbus-Silo in der Cottbusser Straße. Wenn ihr sonst noch was gesehen habt, vielleicht eine Verkehrsbehinderung für uns habt oder einen Stau oder einen Blitzer, schickt uns gerne alles rein per Telefon oder WhatsApp an die 0355 4839 945.
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5: Und gleich wieder mit neuer Musik von Lucas Graham, die Band. Und ja, es ist eine Band, es ist nicht nur ein Einzelkünstler. Hat letzten Freitag wieder ein neues Album rausgebracht. Good Times heißt, das ist schon die ganze Woche unser Album der Woche. Wir hören uns gemeinsam durch die neuen Songs durch. Und gleich noch zwei Hits gibt's wieder einen neuen.
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0: TLC mit Unpretty bei uns auf Radio Cottbus. Wir haben es jetzt 9.40 Uhr und von so einem Klassiker kommen wir jetzt wieder zu aktueller Musik.
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0: Gute Zeiten oder im Original Good Times, so heißt das neue Album von Lucas Graham. Und die Band, die hat aktuell wirklich gute Zeiten. Sie haben nämlich letzten Freitag nicht nur ihr neues Album veröffentlicht, sondern sie sind auch ab Ende August mit Ed Sheeran auf Tour in Nordamerika. Eine große Ehre für die Band. Die Jungs, die freuen sich über die Zusammenarbeit mit dem Superstar und sie wollen auch eigentlich gerne mal selbst auf Tour gehen mit ihrem neuen Album. In einem Interview hat der Frontsänger Lukas Forchhammer verraten, dass er auch sehr gerne mal wieder in Deutschland spielen würde. Er hat erzählt, dass Deutschland das erste Land war, in dem sie außerhalb Skandinaviens getourt sind und deswegen ist es immer wieder was ganz Besonderes für ihn, bei uns aufzutreten. Ob Lucas Graham aber wirklich auf Tour geht, das steht noch nicht fest. Wir werden uns diese Woche aber schon mal gemeinsam durch die neue Musik der Band und heute gibt's davon Days Like These. 1, 2, 3.

0: Lucas Graham mit Days Like These, und das ist einer der neuen Songs, die er auf seinem neuen, aber auf dem neuen Album der Band Good Times findet. Und das ist noch bis Sonntag unser Album der Woche. Wir hören uns noch weiter gemeinsam durch die neuen Songs durch.
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Amy Winehouse mit Valerie bei uns auf Radio Cottbus. 12:12 jetzt. Radio Cottbus begleitet euch das ganze Wochenende mit der besten Musik. Und nur falls es euch heute noch keiner gesagt hat, ihr seid gut genug, beziehungsweise gut genug jetzt bei uns auf Radio Cottbus.

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4: Nach wie vor sehr grau bei uns in der Lausitz. Wir haben wirklich eine dicke Wolkendecke. Dazu kommen auch immer wieder kleinere Schauer. Wobei wir jetzt aktuell mal eine Strecke haben, wo es ein bisschen trockener ist in der Lausitz. Am Vormittag bleibt es erstmal so, aber am Nachmittag soll es dann sogar noch ein bisschen auflockern. Mit ein bisschen Chance kommt die Sonne raus und die Temperaturen steigen noch auf maximal 20 Grad.
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5: Ich bin Diana Kramer. Bundesjustizministerin Stefanie Hubig will nach dem islamistischen Terroranschlag beim Christopher Streeter in Berlin das Grundgesetz ändern. Sie spricht sich dafür aus, das Diskriminierungsverbot um die sexuelle Identität zu ergänzen. Das sagte sie der Rheinischen Post.
6: In der Bundesregierung sind noch Gespräche nötig, so Hubig. Kanzler Merz hatte sich nach dem CSD-Anschlag persönlich an die queere Community gewandt und klargestellt, dass der Staat sich für ihren Schutz einsetzen wird. Eine Ergänzung des Grundgesetzes ist aus Sicht der SPD-Politikerin daher die logische Konsequenz. Bei dem Terroranschlag vor 4 Wochen im Berliner Tiergarten war eine Frau getötet worden, mindestens 31 Menschen wurden verletzt, einige von ihnen schwer. Der 21-jährige Attentäter wurde am Tag nach der Tat von Polizisten erschossen. Aus Berlin, David Riemer.
5: Nach dem russischen Drohnenangriff auf ein Einkaufszentrum in der Südostukraine ist die Zahl der Toten dort auf mindestens 16 gestiegen. Der ukrainische Zivilschutz sprach am Morgen noch von 9 Vermissten, darunter auch 2 Kinder. Mehrere Schwerverletzte würden noch in Krankenhäusern behandelt. Auch in der Nacht gab es erneut massive russische Angriffe auf die Region. Am Morgen ist Bundesaußenminister Johann Wadephul in der Hauptstadt Kiew eingetroffen. Er sagte der Ukraine weitere Unterstützung zu. Bundeskanzler Friedrich Merz ist aus seinem Sommerurlaub zurück. Sein erster Termin führt ihn heute nach Hürtgenwald in der Eifel. Dort will er Einsatzkräften und Helfern für ihren Kampf gegen den großen Waldbrand danken.
7: Merz ist das erste und wohl auch einzige Mitglied der Bundesregierung, das ehemalige Waldbrandgebiet besucht. Eine Woche lang kämpften die Einsatzkräfte gegen den größten Waldbrand, den es je gegeben hat in NRW. Politisch wird Merz das Thema noch weiter beschäftigen, denn sein Koalitionspartner, die SPD, will das Grundgesetz ändern, damit der Bund mehr Macht bekommt im Kampf gegen Hitze und Dürre. Merz' Partei, die CDU, ist dagegen. Uli Reitinger, Berlin.
5: Zum Fußball und den Ergebnissen der ersten Runde des DFB-Pokals. VfB Stuttgart gegen Drittligist Hansa Rostock 4:0. Eintracht Frankfurt besiegte Fünftligist St. Tönis 11:0 und 1. FC Kaiserslautern Waldhof Mannheim 1:0. Bei diesem Südwest-Derby kam es zu schweren Ausschreitungen mit 85 Verletzten und mehreren Festnahmen.
4: Dankeschön, Diana Kramer, für die News.
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4: Auf den Straßen rollt soweit alles, aber es wird geblitzt im Spreewalddreieck auf der A13 in Richtung Berlin bei Tempo 80. Und die Blitzeranhänger, die sind auch heute wieder bestätigt. 5 Stück bei uns in der Lausitz. In Cottbus stehen 3 davon. Einmal in der Elisabeth-Wolf-Straße, dann in der Friedrich-Ludwig-Jahn-Straße in Richtung Altmarkt und in Cottbus-Silo in der Cottbuser Straße. Dann noch 2 Blitzeranhänger, einmal auf der Andiger-Straße zwischen Kolkwitz und Dahlitz in Richtung Dahlitz und auf der B169 kurz hinter der Abfahrt nach Merzdorf in Richtung Peitz. Wenn ihr sonst noch was gesehen habt, gebt uns weiter per Telefon oder WhatsApp erreicht ihr uns unter der 0355 4839 945. Gute Fahrt für euch.
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4: Kurz nach 10 haben wir es jetzt und wir spielen euch die beste Musik, damit ihr gut wach werdet am Samstagmorgen. Wir haben jetzt Misty Sie mit Sometimes I Love You, das ist eine ganz aktuelle Nummer. Und direkt danach ein schöner Klassiker von Nelly Furtado, Man Eater für euch.
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0: Furtado bei uns auf Radio Cottbus. Wir haben es jetzt 10.11 Uhr und wir schauen jetzt einmal nach Colquitt. Auf dem Sportplatz in Colquitt entsteht zurzeit nämlich ein Gebäude, das auf den ersten Blick ziemlich normal aussieht. Das Besondere steckt allerdings in den Wänden. Das klingt erstmal ein bisschen komisch, aber für den Colquitter SV wird am Sportplatz in der Jahnstraße ein neuer Mehrzweckbau hochgezogen. Dazu kommen eine Garage für die Vereinsbusse und ein kleines Tickethaus, gebaut mit alten Betonplatten aus DDR-Zeiten. Die Idee, die kommt von der BTU Cottbus-Senftenberg, denn dort wurde dieses neue Verfahren entwickelt und in Colquitt wird es jetzt zum ersten Mal ganz praktisch umgesetzt. Diese Woche ist auf dem Colquitter Sportplatz Richtfest gefeiert worden, mit den Verantwortlichen der Gemeinde, der BTU, dem Planungsbüro und auch mit dem Lausitz-Beauftragten Klaus Freitag. Dort wurde schon mal so der erste Stand des Pilotprojekts vorgestellt. Carsten Schreiber, der Bürgermeister von Colquitt, hat uns verraten, dass dabei aktuell alles nach Plan läuft und schon vorsichtig einen Ausblick auf die Zukunft gegeben.
1: Was jetzt noch zukünftig kommen wird, das kann keiner von uns sagen. Aber wie gesagt, die Platten stehen jetzt und wir feiern heute ja das Richtfest. Und im nächsten Jahr, Anfang nächsten Jahres, soll es ja dann eingeweiht werden. Und dementsprechend sind wir da auf einem guten Weg. Sind sicherlich, wie gesagt, auch die eine oder andere Hürde zu bewältigen. Auch was die finanziellen Geschichten angeht, da muss man natürlich immer wieder schauen, weil die Baupreise steigen nun mal. Und da muss man natürlich immer geschickt agieren, damit man doch im Kostenrahmen bleibt.
0: Ja, finanziert wird der Rohbau über ein europäisches Forschungsprojekt. Für den Innenausbau gibt es zusätzlich Fördergeld aus dem Strukturstärkungsgesetz. Insgesamt stehen dafür mindestens 315.000 Euro bereit. Und dass gerade die Gemeinde Colquitt für das Pilotprojekt ausgewählt wurde, meine Güte, freut den Bürgermeister natürlich sehr, denn das Gebäude ist später nicht nur für den Sportverein gedacht.
1: Für Colquitt und für die Bewohner von Colquitt ist das natürlich ein zusätzliches Angebot, was dort geschaffen wird. Ich sage mal, Colquitt ist ja gut aufgestellt, nicht nur wirtschaftlich, sondern auch bei den weichen Standortfaktoren, das heißt bei der Vereinsarbeit, bei den sozialen Veranstaltungen, die gemacht werden. Und da ist es natürlich eine zusätzliche Erweiterung, eine zusätzliche räumliche Erweiterung, um den steigenden Bedarfen, die es ja in Colquitt und auch in Umgebung, das ist ja nicht nur der Kernort Colquitt, sondern auch in den anderen 17 Ortsteilen wird ja reges kulturelles Leben betrieben.
0: Mit dem Richtfest ist jetzt der nächste große Schritt geschafft und am Ende soll am Sportplatz in der Jahnstraße in Colquitt ein Gebäude mit alten Betonplatten aus DDR-Zeiten stehen. Spannendes Projekt, wenn es da was Neues gibt, dann hört ihr es natürlich hier auf Radio Cottbus.
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1: 10.20 Uhr jetzt am Samstag und es ist ja gar nicht mehr lange. Am 3. September fällt schon wieder der Startschuss in der Cottbuser Innenstadt. 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Ich habe gerade erst auf die Meldeliste geschaut, wie viele jetzt schon angemeldet sind. Und es sind noch mal mehr geworden. 2.462 Anmeldungen sehen wir jetzt gerade. Aber es ist ja auch noch ein bisschen Zeit. Letztes Jahr hatten wir, glaube ich, über 2.800. Vielleicht können wir diesen Teilnehmerrekord ja wieder knacken. 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
2: Weiterhin sehr bewölkt bei uns in der Lausitz. Jetzt am Vormittag soll das auch erstmal so bleiben. Dazu ziehen immer wieder kleinere Schauer durch. Also wenn ihr heute Vormittag irgendwie rausgehen wollt, packt euch direkt am besten Regenschirm oder Regenjacke mit ein. Am Nachmittag soll es dann aber ein bisschen aufklaren. Wir haben sogar Chance auf Sonne. Der Regen soll auch nachlassen und die Temperaturen steigen von 16 Grad aktuell heute noch auf maximal 20. Der Blick auf den Sonntagszeit, da soll es wieder schöner werden. Wir haben viel Sonne mit dabei, ein paar Wolken und es soll trocken bleiben, auch morgen bei maximal 20 Grad.
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2: Gute Nachrichten für euch, wenn ihr auf den Lausitzer Straßen unterwegs seid. Es ist alles frei. Aber es stehen Blitzer auf der A13 im Spreewald-Dreieck, wenn ihr in Richtung Berlin unterwegs seid, bei Tempo 80. Und Blitzeranhänger auch gemeldet. Auf der B169, kurz hinter der Abfahrt nach Merzdorf in Richtung Peitz. Und dann noch 3 Stück in Cottbus. Einmal in der Elisabeth-Wolf-Straße, dann in Cottbus in der Friedrich-Ludwig-Jahn-Straße in Richtung Altmarkt und dann noch in Cottbus-Silo in der Cottbuser Straße. Wenn ihr sonst noch mehr gesehen habt, dann gebt uns gerne weiter. Ihr erreicht uns immer per WhatsApp oder per Telefon und die Nummer ist die gleiche, die 0355 4839 945. Gute Fahrt für euch.
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2: Ob Restaurants, Campingplätze, Fitnessstudios, Eisdielen oder was ganz anderes. Alle 2 Wochen sucht Radio Cottbus gemeinsam mit euch eine neue Lausitz Top 10. Und was wir jetzt als nächstes suchen und wie ihr da vorschlagen und abstimmen könnt, das erfahrt ihr gleich nach 2 Hits hier auf Radio Cottbus.
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0: Green Day, Wake Me Up When September Ends. Wir haben es jetzt 10.40 Uhr, ihr Radio Cottbus.
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0: Gestern erst haben wir aufgelöst, wer es unter die besten 10 Eiscafés und Eisläden der Lausitz geschafft hat. Ihr könnt auf radiocottbus.de mal nachschauen, wer da alles darunter gekommen ist. Vielleicht schafft ihr es ja jetzt am Wochenende bei der Nummer 1 oder einer anderen Nummer aus diesem Ranking vorbeizuschauen und ein leckeres Eis zu essen. Und wenn ihr eh schon auf radiocottbus.de so geht, dann seht ihr, dass wir schon wieder eine neue Top 10 suchen. Diesmal suchen wir die besten Autohäuser der Lausitz. Ein Auto kauft man ja nicht jeden Tag. Umso wichtiger ist ein Autohaus, bei dem man sich nämlich gut beraten, fair behandelt und auch nach dem Kauf nicht alleingelassen fühlt. Und deshalb wollen wir diesmal von euch wissen, welches Autohaus gehört für euch zu den 10 besten der Lausitz. Vielleicht habt ihr dort ja euer Traumauto gefunden. Vielleicht ist es die Werkstatt, auf die ihr euch seit Jahren verlassen könnt. Vielleicht kennt man euch dort noch persönlich, nimmt sich Zeit für eure Fragen oder hat euch schon einmal unkompliziert aus der Patsche geholfen. Ich habe mal nachgeschaut, wer schon auf der Liste steht. Das ist unter anderem das Kia Autohaus. Ina hat es vorgeschlagen und geschrieben, immer kompetent, immer freundlich, immer eine gute Lösung für den Kunden, Konstante seit 20 Jahren für uns. Und dann habe ich gesehen, das Auto aus Fettschau wurde auch vorgeschlagen von Steve, der schreibt, gute Beratung, komplette Transparenz bei der Reparatur und nette Leute. Genau darum geht's. Welches Autohaus gehört für euch zu den besten 10 der Lausitz? Schlagt's jetzt vor auf radiocottbus.de.
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Kurz nach 11:15 am Samstagmorgen, ihr hört Radio Cottbus und wenn ich hier so aus dem Studiofenster schaue, ist das wirklich eine graue Suppe da draußen, aber es soll ja noch besser werden. Auf Nachmittag soll es dann nochmal ein bisschen auflockern, da ist der Regen sogar nach und ein bisschen Glück kommt dann später ja sogar noch die Sonne raus. Jetzt die beste Musik von Thomas D., Million Voices. Habt ein schönes Wochenende.

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8: Über Senftenberg gerade eine riesen Regenwolke und auch über Cottbus kommt es gerade ordentlich runter. Den ganzen Vormittag über haben wir immer wieder mal größere Schauer mit dabei und sehr graue Wolken, vor allem in der Lausitz. Temperaturen dazu jetzt aktuell in Cottbus bei 17 Grad. 17 messen wir auch im Spreewald und 16 aktuell in Guben. Die Temperaturen steigen noch auf 20 Grad und es soll auch am Nachmittag, am späten Nachmittag, noch ein bisschen schöner werden. Da soll der Regen dann so langsam nachlassen und vielleicht mit ein bisschen Glück kommt sogar noch die Sonne raus.
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9: Ich bin Diana Kramer. Kurz vor dem 35. Unabhängigkeitstag der Ukraine ist Bundesaußenminister Johann Wadephul am Morgen zu einem Besuch in Kiew eingetroffen. Er sagte dem Land weitere Unterstützung zu.
10: Während wir Ferien verbringen, ist dieses Land wieder auf das Härteste angegriffen worden. Hier leiden die Menschen tagtäglich, nicht nur in der Nacht unter fortwährenden brutalen Angriffen Russlands, vor allen Dingen auch gegen die Zivilbevölkerung. Wir sehen das Leiden, wir sehen, wie dieses Land kämpft und wir werden dieses Land weiter unterstützen.
9: Bundesaußenminister Wadephul. Derweil ist nach dem russischen Drohnenangriff auf ein Einkaufszentrum im Südosten der Ukraine die Zahl der Toten auf mindestens 16 gestiegen. 9 Menschen werden noch vermisst, darunter 2 Kinder, teilte der Gouverneur der Region mit.
11: Präsident Zelensky in Kiew sprach von einem brutalen Terrorangriff gegen Zivilisten. Derweil gab es auch heute Nacht wieder Angriffe. In Kiew wurden Eisenbahnanlagen getroffen, es gab erneut Opfer. Die Ukraine wehrte sich indes mit Gegenangriffen. Hier in Moskau melden die Behörden Drohnenattacken. Und in Samara im Süden Russlands wurde eine Ölraffinerie getroffen. Zudem gab es mehrere Verletzte im Lager eines getroffenen Online-Versandhändlers. Aus Moskau Ulf Mauder.
9: Bundesjustizministerin Stefanie Hubig will nach dem islamistischen Terroranschlag beim Christopher Streeter in Berlin das Grundgesetz ändern. Sie wolle das Diskriminierungsverbot um die sexuelle Identität ergänzen, sagte Hubig der Rheinischen Post. Außerdem berate man mit Innenminister Alexander Dobrindt über Nachschärfungen, etwa beim Informationsaustausch zwischen Sicherheitsbehörden und Justiz. Die US-Behörden ermitteln nicht weiter gegen die Kurzvideoplattform TikTok. 2024, noch unter Präsident Joe Biden, hatte das US-Justizministerium TikTok verklagt. Der Vorwurf damals, die Plattform habe zugelassen, dass Kinder unter 13 Jahren ohne Zustimmung ihrer Eltern Accounts anlegten. Jetzt gibt es einen Vergleich. Die Ermittlungen werden gegen die Zahlung von 400 Millionen US-Dollar eingestellt. Das Ministerium verwies darauf, dass TikTok seine Datenschutzpraxis inzwischen geändert habe.
8: Dankeschön an die Nachrichtenredaktion.
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8: Es ist nur nass auf den Straßen, mehr passiert tatsächlich nicht, es ist alles frei. Aber es wird geblitzt im Spreewalddreieck auf der A13 in Richtung Berlin bei Tempo 80. In Cottbus steht ein Blitzer auf dem Stadtring, kurz vor der Kreuzung zur Straße der Jugend in Richtung Bahnhof. Geblitzt wird bei Tempo 50 und Björn hat uns durchgegeben, in Peitz steht auch eine Blitzertonne auf dem grünen Weg. Blitzeranhänger, auch auf der B169, kurz hinter der Abfahrt nach Merzdorf in Richtung Peitz. Ein Cottbus in der Elisabeth-Wolf-Straße, ein Cottbus in der Friedrich-Ludwig-Jahn-Straße in Richtung Altmarkt und ein Cottbus-Silo in der Cottbuser Straße. Wenn das noch nicht alles war und ihr noch mehr gesehen habt, dann gebt es uns gerne rein. Ihr erreicht uns per Telefon oder WhatsApp unter der gleichen Nummer. Das ist immer die 0355 4839 945. Gute Fahrt für euch.
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8: Nächstes Wochenende ist schon zum 5. Mal das Branitzer Weinfest. Und warum ihr da nicht nur richtig leckeren Wein kosten könnt, sondern jetzt auch mal langsam in euren Schränken noch euren schönsten Hüten kramen könntet, das erfahrt ihr gleich nach zwei Hits hier auf Radio Cottbus.
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0: 11:15. Ihr hört Radio Cottbus am Samstag mit der besten Musik von Bronski Beat hier auf Radio Cottbus. Und wir schauen jetzt nochmal ein Wochenende
1: alle
0: weiter.
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0: Ja, so ein schönes Weinglas in der Hand, ein schicker Hut auf dem Kopf und danach noch eine Runde mit der Gondel. Das klingt irgendwie so ein bisschen nach Urlaub, ganz weit weg. Das gibt's aber Ende August tatsächlich mitten in Branitz. Das mittlerweile 5. Branitzer Weinfest ist im historischen Bürgergarten am Marstall. Und da könnt ihr euch durch die verschiedenen Weine der Lausitz probieren, denn auch in der Lausitz wird Wein angebaut und genau der bekommt in Branitz ein ganzes Wochenende lang seine eigene Bühne.
2: Es ist uns ganz wichtig, dass es ausschließlich Lausitzer Weine sind. Das sind die Weingüter, die hier seit 200 Jahren existieren. Ganz spannende, große Tradition, die, wie in der Lausitz übrig, sich gewandelt hat, die sich angepasst hat. Und das Wetter, der Klimawandel hilft dem Lausitzer Wein sehr, noch viel bessere Qualitäten zu haben. Insofern haben wir 12 historische und neue Weingüter, aber alle aus der Lausitz.
0: Das sagt Stefan Körner von der Stiftung Fürst Pückler Museum Park und Schloss Branitz. In diesem Jahr gibt es aber noch einen besonderen Anlass. Fürstin Lucy Pückler wäre 250 Jahre alt geworden und deshalb dreht sich auch ein Teil des Programms um sie und um die Zeit, in der sie gelebt hat. Es gibt zum Beispiel einen Knigge-Kurs, bei dem ihr testen könnt, wie sicher ihr mit den alten Benimmregeln seid. Und es gibt sogar einen Wettbewerb.
2: Dieses Jahr haben in Branitz die Frauen den Hut auf. Es wird einen Hutwettbewerb geben und wir laden alle Cottbusserinnen und Cottbusser, alle Lausitzerinnen und Lausitzer ein, Hüte, Hutkreationen zu bringen, zu zeigen, zu präsentieren, damit durch die schattigen Gänge zu gehen, den Wein zu genießen, gesehen und gesehen zu werden und vielleicht den ein oder anderen Preis in den beiden Hut abzustauben.
0: Ja, also kramt schon mal eure Hüte raus. Auch kulinarisch wird übrigens einiges geboten. Es gibt einen deutsch-polnischen Kochkurs, eine gemeinsame Festtafel und natürlich gibt es das ganze Wochenende über Musik unter anderem von dem Dresdner Salondamm. Das Branitzer Weinfest, das steigt dann am letzten Augustwochenende, also nächstes Wochenende, Samstag von 12 bis 21 und Sonntag von 12 bis 19 Uhr. Und mir ist dabei schon aufgefallen, ich habe nicht mal einen Hut. Wie soll ich denn mit einem Basecap bei einem Hutwettbewerb mitmachen? Da müsste ich mir jetzt erstmal einen Hut besorgen, aber dafür habe ich ja auch noch ein bisschen Zeit. Kurz vor 11:45 jetzt, ja, die beste Musik von Damiano David mit Zombie Lady.

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2: 9:59 jetzt, und wenn ihr heute Abend noch nicht wisst, was auf dem Bildschirm flackern soll, wir hätten da zweimal Spannung für euch im Gepäck. Im ersten läuft um 20.15 Uhr die Tote vom Jakobsweg. An der spanischen Atlantikküste wird eine tote Frau gefunden. Hauptkommissar David Acosta übernimmt den Fall und die Spur führt ziemlich schnell zu einem geheimnisvollen Pilger. Aus einem Mordfall wird dann immer mehr ein Geflecht aus Liebe, Eifersucht und Erpressung. Also sehr spannend, wenn ihr es anschauen wollt, 20.15 Uhr im ersten. Wenn ihr lieber in eine komplett andere Welt abtauchen wollt, dann schaltet um 20.15 Uhr ProSieben ein. Dort läuft Maleficent, Mächte der Finsternis. Aurora und Prinz Philipp, die wollen heiraten und eigentlich soll das die Menschen und Feen näher zusammenbringen, aber Philipps Mutter verfolgt ihre ganz eigenen Pläne und plötzlich steht der Frieden im ganzen Königreich auf dem Spiel. Also, Krimi an der spanischen Küste oder Märchenwelt mit ordentlich Ärger? Ihr habt die Wahl, beides 20.15 Uhr heute Abend.
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5: Richtiges Herbstwetter bei uns in der Lausitz. Ich wollte eigentlich Sommerwetter ansagen, aber man soll ja nicht lügen im Radio. 17 Grad messen wir jetzt aktuell in Cottbus.

0: Dafür auf den Straßen aber freie Fahrt für euch. Ihr kommt überall gut durch, aber Achtung, es wird geblitzt. Im Spreewalddreieck auf der A13 in Richtung Berlin bei Tempo 80. In Cottbus auf dem Stadtring steht ein Blitzer, kurz vor der Kreuzung zur Straße der Jugend, wenn ihr in Richtung Bahnhof unterwegs seid. Und Björn hat uns gemeldet, in Peitz steht einer am grünen Weg. Blitzeranhänger auf der B169, kurz hinter der Abfahrt nach Merzdorf in Richtung Peitz. In Cottbus-Silo steht einer in der Cottbuser Straße. Zwei noch in Cottbus, einmal auf der Friedrich-Ludwig-Jahn-Straße, wenn ihr in Richtung Altmarkt fahrt, und dann noch in der Elisabeth-Wolf-Straße. Wenn das noch nicht alles war, dann schickt uns gerne noch mehr per Telefon oder per WhatsApp an die 0355 4839 945.
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0: Ganz genau, 22:30 jetzt. Wir spielen euch die beste Musik für euren Samstag. Wir haben Shania Twain mit dabei mit ihrem Abschüler Klassiker und aktuelles von Milo und DJolicious jetzt, Forever Young. Habt ein schönes Wochenende.
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0: Shania Twain bei uns auf Radio Cottbus in der besten Musik am Samstag.
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0: Heute nochmal frei, morgen nochmal frei und dann geht's ja wieder los. 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Ist wahrscheinlich auch für den ein oder anderen Autofahrer ein bisschen ungewohnt nach jetzt 6 Wochen schulfrei. Aber es geht ab Montag wieder los und vor allem beginnt ja auch für ganz viele kleine Erstklässler die Schule. 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
2: Lass mal einen Song machen.
3: Auf den jetzt?
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1: Ein Kaufmann braucht sich nicht besonders anzustrengen, um bankrott zu machen. Er braucht nur einige Zeit, sein Geschäft zu versäumen, seine Kunden schlecht zu bedienen, bei seinen Einkäufen nachlässig zu sein. Dann ist es schon passiert. Ein Landwirt braucht kein Unkraut auf dem Acker zu sehen, um die Ernte zu verderben. Der Acker bringt das Unkraut von selbst hervor. Der Bauer braucht nur untätig zu sein und es geht mit seiner Wirtschaft von selbst abwärts. Ein Angestellter braucht sich keine großen Dinge zu Schulden kommen lassen, um seine Anstellung zu verlieren. Wenn er seine Arbeit nachlässig tut, wird er bald entlassen sein. Niemand braucht etwas Besonderes anzustellen, um sein Leben zu verlieren. Es ist nicht nötig, dass man ein Verbrechen begeht oder die Achtung der Menschen verliert. Das Verderben kommt von ganz allein, wenn man gar nichts tut und sich treiben lässt. Wenn man die Bibel liegen lässt, wenn man das Beten aufgibt, wenn man sich aus der Gemeinde fernhält, wenn man dem wild wachsenden Unkraut im Herzen untätig zusieht, verliert man ganz von selbst die persönliche Beziehung zum Leben. Wenn man nicht auf Jesus hört und seine Liebe ausschlägt, genügt das vollständig, um Gottes Heil zu versäumen und ewig verloren zu gehen. In der Bibel steht, Paulus sagt, seid nicht träge in dem, was ihr tun sollt, seid brennend im Geist, dienet dem Herrn.
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5: Die Temperaturen liegen jetzt bei so 17, 18 Grad aktuell und so viel wärmer wird es heute auch nicht mehr. Maximal 20 bekommen wir dann später am Nachmittag. Ansonsten weiterhin sehr viele Wolken mit dabei und immer wieder Regen am Vormittag. Ab Nachmittag soll sich das aber nochmal drehen. Die Wolken sollen so langsam nachlassen und mit ein bisschen Glück kommt dann sogar noch die Sonne raus. Der Blick auf den Sonntag zeigt, es wird wieder schöner, vor allem trockener, mit sehr viel mehr Sonne und Temperaturen auch am Sonntag bei maximal 20 Grad.
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6: Ich bin Diana Kramer. Bundesjustizministerin Stefanie Hubig will nach dem islamistischen Terroranschlag beim Christopher Street Day in Berlin das Grundgesetz ändern. In der Rheinischen Post sprach sie sich dafür aus, das Diskriminierungsverbot um die sexuelle Identität zu ergänzen.
7: In der Bundesregierung sind noch Gespräche nötig, so Hubig. Kanzler Merz hatte sich nach dem CSD-Anschlag persönlich an die queere Community gewandt und klargestellt, dass der Staat sich für ihren Schutz einsetzen wird. Eine Ergänzung des Grundgesetzes ist aus Sicht der SPD-Politikerin daher die logische Konsequenz. Bei dem Terroranschlag vor 4 Wochen im Berliner Tiergarten war eine Frau getötet worden, mindestens 31 Menschen wurden verletzt. Der 21-jährige Attentäter wurde am Tag nach der Tat von Polizisten erschossen. Aus Berlin, David Riemer.
6: Nach dem russischen Drohnenangriff auf ein Einkaufszentrum in der Südostukraine ist die Zahl der Toten dort auf mindestens 16 gestiegen. Der ukrainische Zivilschutz sprach am Morgen noch von 9 Vermissten, darunter auch 2 Kinder. Auch in der Nacht gab es erneut massive russische Angriffe, unter anderem auf die Hauptstadt Kiew. Am Morgen ist dort Bundesaußenminister Johann Wadephul zu einem Besuch eingetroffen. Er sagte der Ukraine weitere Unterstützung aus Deutschland zu. Bundeskanzler Friedrich Merz ist aus seinem Sommerurlaub zurück. Sein erster Termin führt ihn heute nach Hürtgenwald in der Eifel. Dort will er Einsatzkräften und Helfern für ihren Kampf gegen den großen Waldbrand danken.
8: 3 Wochen hat der Kanzler sich zurückgezogen und sich nur gelegentlich über seinen Sprecher geäußert. Und auf der Plattform X hat er den Helferinnen und Helfern in NRW für ihre Bekämpfung der Waldbrände gedankt. Reicht nicht, schimpfen Grüne und Linke und werfen ihm vor, zu wenig gegen die Folgen der Klimakrise zu tun. Und das Thema bleibt ihm auch nach dem Austausch mit den Einsatzkräften heute erhalten. Denn in der Kabinettsklausur kommende Woche will die SPD ja darüber reden, den Hitzeschutz im Grundgesetz zu verankern. Thomas Thonfeld, Berlin.
6: Zum Fußball. Die erste Runde des DFB-Pokals läuft. Daneben treffen heute der FC Bayern und Borussia Dortmund im Franz-Beckenbauer Supercup aufeinander. Ein erster Härtetest vor dem Bundesliga-Start in einer Woche. Beide Mannschaften treffen zum 10. Mal im Supercup aufeinander. 5-mal gewannen die Bayern, der BVB 4-mal. Anstoß in Dortmund ist heute um 20.30 Uhr.
5: Dankeschön an die Nachrichtenredaktion.
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5: Auf den Straßen alles frei, ihr kommt überall gut durch, aber es wird geblitzt im Spreewalddreieck auf der A13 in Richtung Berlin bei Tempo 80. In Cottbus steht ein Blitzer auf dem Stadtring, kurz vor der Kreuzung zur Straße der Jugend, wenn ihr in Richtung Bahnhof unterwegs seid, bei Tempo 50. Und in Peitz steht noch einer am grünen Weg, den hat uns Björn vorhin durchgegeben. Blitzeranhänger stehen auch, 3 Stück in Cottbus, einmal in der Elisabeth-Wolf-Straße, dann in der Friedrich-Ludwig-Jahn-Straße in Richtung Altmarkt und in Cottbus-Silo in der Cottbusser Straße. Und dann noch der letzte auf der B169, kurz hinter der Abfahrt nach Merzdorf in Richtung Peitz. Habt ihr noch mehr? Schickt uns gerne rein per WhatsApp oder per Telefon an die 0355 4839 945. Gute Fahrt euch!
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10: Hallo, hier kommen eure 20 meistgewünschten Hits dieser Woche. Ermittelt aus euren Musikwünschen und dem Voting der vergangenen Tage. Und in dieser Woche haben wir wieder eine ganz spannende Mischung. Bruno Mars steigt neu ein. Kamrad auch neu dabei. UJ bleibt weiter ganz vorn im Sommermodus. Und ganz oben an der Chartspitze, zumindest noch in der letzten Woche, Taylor Swift. Wer heute eure 1 wird, das erfahren wir in der nächsten Stunde. Dazu gibt's 4 frische Hit-Tipps von Moskenna, Topic, Klangkarussell und Carly Rae Jepsen.
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10: Martin Garrix, Ed Sheeran mit Repeated, letzte Woche noch auf 3. Auf der 2 hatten wir Shakira, Burna Boy, Die Die. I Knew You, das war unsere 1 in der letzten Woche, Taylor Swift.
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10: Bruno Mars ist gerade weltweit unterwegs, bei uns war er schon live zu erleben und ganz nebenbei haut er zwischen 2 Konzertterminen noch in dieser Woche neue Musik raus. On My Soul heißt der brandneue Song, damit geht es los.

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0: Harry Styles rutscht mit American Girls von 15 auf 19.
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0: Er kommt aus London, lebt mittlerweile in Berlin. Und Purple Disco Machine hat ihn bekannt gemacht mit dieser Nummer. Fireworks. Gesungen von Moskenna, um ihn geht's. Eigentlich kommt aus England, mittlerweile lebt er in Berlin und macht natürlich auch eigene Musik. Das hier ist ein brandneuer Song, unser erster Hitvorschlag. We're shipping the sun.

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1: Die Plätze 17 und 18 waren das. Olivia Rodrigo, Drop Dead. Für sie geht es in dieser Woche zwei Plätze abwärts. Auf Platz 18, Kamrat, neu dabei. Auf 17, Love Sober. Das hier sind The Bowser, das norwegische Trio mit Magnetic.
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7: In unserer Rubrik Rückblick geht's gleich ums ehemalige Chartjahr 1994. Zuvor den nächsten beiden Platzierungen. Alex Warren hier mit Fever Dream.
8: Platz 15.
7: Gefolgt von Cat's Eye, Animal.

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1: Es geht ums 1994. Vor 32 Jahren war das. In den Clubs war Techno-Queen Marusha angesagt. Im selben Jahr wurden die ersten tragbaren MP3-Player gebaut. Nur wenige Jahre alt waren bis dahin die CD und Minidisc. 1994 präsentiert Sony auch die erste PlayStation. In Deutschland läuft Tom Hanks im Kino. Im Streifen Streets of Philadelphia, dazu der Song von Bruce Springsteen. Landete auf Platz 1 der Singlecharts im April 94. Ebenfalls 1994 in den Charts war kein Vorbeikommen an Rednecks und Cutner Joe. Somit schaffte es die kleine Lucy van Ork nicht auf Platz 1, sondern musste sich einige Wochen mit Platz 2 zufrieden geben. Mädchen von Lucy Electric. Heute macht sie keine Musik mehr, arbeitet aber bei einem Berliner Radiosender. 1994, heute vor 32 Jahren, überall auf Platz 1, Rhythm of the Night von Corona. Ein italienisches Studioprojekt mit dem damaligen brasilianischen Model Olga im Video und bei allen Live-Events vertreten. Gesungen wurde der Song jedoch von der italienischen Studiosängerin Jenny B. Jeder Nummer 1-Hit von damals.

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1: Zweimal DJ Topic hintereinander, einmal platziert auf 12. Gemeinsam mit Becky G, Sorry Puppy und mit einem Hitvorschlag, Lucky Ones, so heißt der Song, gesungen von Carte Blanche. Gleich die 10 erfolgreichsten, meistgewünschten Hits dieser Woche. Vorher noch diese beiden hier

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9: Willkommen zurück zu den Top 20 Hörercharts. Die Plätze 20 bis 11 liegen hinter uns. Jetzt geht's rein in die Top 10. Die brandneuen Songs in dieser Stunde kommen vom Klangkarussell von Carly Rae Jepsen. Jetzt geht's erstmal weiter mit
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9: Chrissy Sarandi, Good Old Days.

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0: mit Chico. Vier Plätze geht's aufwärts in dieser Woche auf 9.
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0: Auch schon wieder über 10 Jahre her. Sonnentanz vom österreichischen Duo Klangkarussell. Der ganz große Wurf ist den beiden nicht nochmal gelungen. Adrian Held und Tobias Rieser, so heißt das Duo, machen weiter mit Freude Musik und haben heute diesen Song hier veröffentlicht. Drifter, unser dritter Hitvorschlag.

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1: 23 Wochen dabei und weiterhin stark vorn dabei. Bebe Rexha und Faithless, New Religion auf der 8 und auf 7 auch gerade gehört. Teddy Swims, Mr. Not All. Auf Platz 6 wird es wieder ganz international. Hier sind Kygo aus Norwegen und Khalid aus den USA. 4 Plätze geht's aufwärts. Save My Love.
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9: Da sind sie, die meistgewünschten Hits der vergangenen Tage. Von euch abgestimmt und von mir hier abgefeuert. Die Top 20 der Woche. Wir sind schon bei
8: Platz 5.
9: Shakira, Burna Boy. Mit dem Sommerhit des Jahres, Die Die.

0: Zwei Plätze aufwärts geht's für Nico Santos. Letzte Woche 6, heute hier auf 4. Why don't you stay?
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0: Gleich kommt unser vierter und letzter Hitvorschlag. Musik aus Kanada von Carly Rae Jepsen. Gleich hier nach Ugel. Moving to the Sun.

0: Um 2010 rum kannte sie jeder, Carly Rae Jepsen. Call Me Maybe war damals ihr Riesenhit. Für September hat sie ein neues Album angekündigt, Day and Night. Und das war ein Vorgeschmack darauf. Motivation, unser vierter und letzter Hitvorschlag.
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0: Ja, ganz nah an der Spitze sind Martin Garrix und Ed Sheeran in dieser Woche. Es geht einen Platz aufwärts, letzte Woche auf drei, heute hier.
1: Platz 2
0: mit Repeat.

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1: Das waren sie schon, die Top 20 dieser Woche. Neu dabei waren zum Beispiel Kamrat, Bruno Mars, Martin Garrix und Ed Sheeran mit ihrer höchsten Position, Repeated auf Platz 2 und jetzt fehlt nur noch die 1. Und da hat sich nichts verändert auf dem Chartthron. Hier ist wieder Taylor Swift. I knew it, I knew you.
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2: Platz 1. 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
12: Das Wetter heute am Samstag bleibt in der Lausitz ein bisschen launisch. Am Nachmittag wechseln sich Sonne und Wolken ab. Zwischendurch kann auch mal ein Schauer durchziehen. Mehr als 19 Grad sind heute aber nicht drin. Zum Abend hin wird es dann ruhiger, also die Wolken verschwinden, es bleibt trocken und auch die Nacht wird klar mit Blick auf den Sternenhimmel. Der Sonntagmorgen macht es etwas freundlicher bei uns. Sonne und Wolken im Wechsel und wieder maximal 19 Grad.
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13: Ich bin Thiele Klimach. Bundesfinanzminister Lars Klingbeil setzt sich gemeinsam mit 5 Kollegen aus anderen europäischen Ländern für eine Übergewinnsteuer ein. Diese sollen Mineralölfirmen auf Profite zahlen, die sie wegen des Iran-Kriegs eingefahren haben.
14: Klingbeil und seine Amtskollegen aus Portugal, Spanien, Österreich, Italien und Polen haben einen Brief an die irische EU-Ratspräsidentschaft geschrieben. Der deutsche Minister soll die treibende Kraft gewesen sein. In dem Brief heißt es: Wir erleben einen der größten Versorgungsschocks seit Jahrzehnten und überall wächst der Unmut über den Anstieg der Lebenshaltungskosten. Die bisher ergriffenen staatlichen Maßnahmen hätten nicht gereicht, um die Preise zu stabilisieren. Klingbeil riskiert mit diesem Vorstoß einen neuen Koalitionsstreit, denn CDU-Wirtschaftsministerin Reiche ist gegen eine Übergewinnsteuer. Aus Berlin, Uli Reitinger.
13: Es ist der erste öffentliche Termin von Bundeskanzler Friedrich Merz nach seinem Sommerurlaub. 2 Tage nach der vollständigen Löschung des verheerenden Waldbrands in der Eifel besucht Merz das Gebiet, um den Helfern zu danken. In Hüttgenwald will er sich heute über den Einsatzverlauf und die Lage vor Ort informieren. Der Waldbrand in der Eifel war nach Einschätzung der Landesregierung der größte in der Geschichte Nordrhein-Westfalens. Extremwetter in Spanien. In der Region Valencia breitet sich ein Waldbrand weiter aus. Wegen der Flammen bei der Gemeinde Gatova müssen rund 1000 Menschen evakuiert werden. Etwas weiter nördlich kam es aufgrund heftiger Regenfälle zu Überschwemmungen.
15: Während in der Region Valencia im Mittelmeer hunderte Feuerwehrleute gegen einen Waldbrand bei der Stadt Gatova kämpfen, stehen nur rund 270 Kilometer weiter nordöstlich an der Costa Dorada ganze Straßenzüge unter Wasser. Der Waldbrand wurde vermutlich durch einen Blitz ausgelöst. Bei Tarragona hingegen wurden bis zu 200 Liter pro Quadratmeter Niederschlag binnen weniger Stunden gemessen. Dort mussten rund 400 Menschen von einem Campingplatz und aus einer Diskothek gerettet werden. Aus Spanien, Jan-Uwe Ronneburger.
13: Zum Sport. Der FC Bayern München und Borussia Dortmund spielen heute Abend im Supercup. Die Partie ist für beide Mannschaften ein Härtetest vor dem Bundesliga-Start in einer Woche. Die Bayern müssen ohne ihren Superstar Jamal Musiala auskommen. Der 23-Jährige trainiert nach seinen 2 Zusammenbrüchen in den jüngsten Testspielen vorerst individuell, wie es hieß. Anstoß in Dortmund ist heute Abend um 20:30 Uhr.
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16: Die nächsten Nachrichten in einer Stunde. 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
2: 22. August 1983. Neu in den Charts, Laid Back, Sunshine, Reggae.

John und Tim lernen sich Mitte der 70er kennen. Beide spielen gemeinsam in einer kleinen dänischen Band mit großen Ambitionen. Sie wollen die erste große, international erfolgreiche dänische Rockband sein. Und sie arbeiten sich langsam nach oben. Und dann haben sie tatsächlich auch einen großen Auftritt. Die britischen Rocker von The Kinks laden sie ein, in Dänemark für sie die Show zu eröffnen. Vorband von einer großen Rockband. Das könnte der große Durchbruch werden. Aber leider geht's bei dem Auftritt schief, was schief gehen kann. Es ist so schlimm, dass die Band sich davon nicht erholt und sich auflöst. Aber John und Tim wollen weiter Musik machen. Vielleicht einfach keine Rockmusik mehr, sondern etwas, was man auch zu zweit machen kann. Ein bisschen ruhiger, Synthi-lastiger und mit weniger Druck. Ihre erste Single als Laidback ist in Dänemark schon ziemlich erfolgreich. Aber die zweite wird dann direkt der internationale Durchbruch. Sunshine Reggae.

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1: Am letzten Septemberwochenende wird in Drebgau rund um den historischen Markt 2 Tage lang gefeiert. Am Samstag, den 5. September, da beginnt nämlich das Brunnenfest. Los geht's mit Lausitzer Tanzgruppen und später gibt's Live-Musik mit der Band Total. Am Abend verabschiedet sich dann die Brunnenfee Maria nach einem Jahr im Amt. Danach wird ihre Nachfolgerin gekürt und zum krönenden Abschluss erwartet euch dann noch eine Feuershow und Musik mit DJ Ronny. Am Sonntag startet das Programm dann etwas ruhiger mit einem Gottesdienst und Blasmusik und danach folgt der traditionelle Walzertanz mit dem Bürgermeister und der neuen Brunnenfee. Und aus dem Stadtbrunnen, da gibt es sogar Freibier. Am Nachmittag kommt ein bekanntes Gesicht aus dem Fernsehen nach Drebgau, Adi aus Mach mit, mach's nach, mach's besser und er bringt sein bekanntes Mitmachprogramm auf die Bühne. Auch das Museum öffnet seine Türen und es gibt Stadtführungen mit der Bollmüllerin. Also volles Programm am 1. Septemberwochenende in Drebgau. Schaut da einfach mal vorbei. Los geht's Samstag ab 15 Uhr.
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7: Für den Samstagnachmittag gilt, Sonnenbrille und Schirm können heute beide noch gebraucht werden, denn das Wetter kann sich nicht so richtig entscheiden. In der Lausitz gibt es einen Mix aus Sonne, Wolken und vereinzelt auch Schauern. Dazu werden es höchstens 19 Grad. Am Abend ist der Regen dann vorbei, da gibt es nur noch wenige Wolken am Himmel und es bleibt dazu trocken. Und auch der Sonntagmorgen sieht ganz ordentlich aus. Sonne und Wolken wechseln sich ab bei maximal 19 Grad.
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8: Ich bin Tine Klimach. Mit dem Iran-Krieg sind die Spritpreise stark gestiegen. Nun will Finanzminister Klingbeil Mineralölunternehmen stärker zur Kasse bitten. Zusammen mit 5 weiteren EU-Amtskollegen fordert er in einem Brief auf EU-Ebene, dass die Mineralölkonzerne eine Übergewinnsteuer auf kräftig gestiegene Profite wegen des Iran-Kriegs zahlen sollen. Das Thema Übergewinnsteuer, so die Forderung, solle auf einer Tagung der EU-Wirtschafts- und Finanzminister Mitte September in Dublin auf die Tagesordnung kommen. Während des Aufenthalts von Bundesaußenminister Wadephul in Kiew hat Russland den Vorort Boryspil mit Raketen angegriffen. Laut den Behörden wurden bei dem Angriff mindestens 2 Menschen getötet, weitere 8 seien verletzt worden, hieß es. Es gebe Schäden an Lagerhallen, geparkten Transportern und Wohnhäusern. Unbestätigten Berichten zufolge wurde vom russischen Militär auch besonders gefährliche Streumunition eingesetzt. Die US-Behörden ermitteln nicht weiter gegen die Kurzvideoplattform TikTok. Das US-Justizministerium hatte TikTok 2024 wegen des Sammelns der Daten von Kindern verklagt. Jetzt gibt es einen Vergleich. Die Ermittlungen werden gegen die Zahlung von 400 Millionen Dollar eingestellt.
9: Die Klage stammte noch aus der Amtszeit des früheren US-Präsidenten Joe Biden. Der Vorwurf damals, TikTok habe zugelassen, dass Kinder unter 13 Jahren ohne Zustimmung ihrer Eltern Accounts anlegen konnten. Damit habe die Plattform gegen das Gesetz zum Datenschutz bei Kindern verstoßen. Inzwischen hat TikTok seine Datenschutzpraxis aber geändert. Der Vergleich sei deshalb nicht als Schuldeingeständnis zu bewerten, heißt es. Diana Kramer, Nachrichtenredaktion.
8: Zum Sport. Im Fußball geht es gleich um den ersten Titel der Saison. Borussia Dortmund und Doublesieger FC Bayern München spielen am Abend um den Franz-Beckenbauer Supercup.
10: Da die Bayern sowohl Meister als auch Pokalsieger sind, darf Dortmund als Tabellenzweiter der abgelaufenen Bundesliga-Saison am Supercup teilnehmen und hat auch noch ein Heimspiel.
11: Und ehrlicherweise möchte ich und glaube ich auch viele andere BVB-Fans jetzt nicht die Bayern bei uns im Stadion sehen, wir sind Titel feiern.
10: Sagt Dortmunds Sportgeschäftsführer Lars Ricken. Doch die Bayern wollen gegen Dortmunds neue junge Mannschaft sicher gleich mal wieder zeigen, wo der Hammer hängt. Moritz Einzel, Sportredaktion.
8: Anstoß in Dortmund ist heute Abend um 20.30 Uhr. Sat.1 überträgt die Partie live im Free TV.
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2: Wenn ihr heute Abend noch nicht wisst, was auf dem Bildschirm so flackern soll, wir hätten da zweimal Spannung für euch im Gepäck. Im ersten läuft um 20.15 Uhr die Tote vom Jakobsweg. An der spanischen Atlantikküste, da wird eine tote Frau gefunden. Und Hauptkommissar David Acosta, der übernimmt den Fall. Und die Spur, die führt ziemlich schnell zu einem geheimnisvollen Pilger. Aus einem Mordfall wird dann immer mehr ein Geflecht aus Liebe, Eifersucht und Erpressung. Wenn ihr lieber in eine komplett andere Welt abtauchen wollt, dann schaltet um 20.15 Uhr ProSieben ein. Dort läuft Maleficent, Mächte der Finsternis. Aurora und Prinz Philipp, die wollen heiraten und eigentlich soll das die Menschen und Feen näher zusammenbringen. Aber Philipps Mutter, die verfolgt ihre ganz eigenen Pläne und plötzlich steht der Frieden im ganzen Königreich auf dem Spiel. Also Krimi an der spanischen Küste oder Märchenwelt mit ordentlich Ärger? Ihr habt die Wahl.
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8: Für den Samstagnachmittag gilt, Sonnenbrille und Schirm können heute beide noch gebraucht werden, denn das Wetter kann sich nicht so richtig entscheiden. In der Lausitz gibt es einen Mix aus Sonne, Wolken und vereinzelt auch Schauern. Dazu werden es höchstens 19 Grad. Am Abend ist der Regen dann vorbei, da gibt es nur noch wenige Wolken am Himmel und es bleibt dazu trocken. Und auch der Sonntagmorgen sieht ganz ordentlich aus. Sonne und Wolken wechseln sich ab bei maximal 19 Grad.
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9: Ich bin Tine Klimach. Die Zahl der Todesopfer durch einen russischen Drohnenangriff auf ein Einkaufszentrum im Südwesten der Ukraine ist auf mindestens 16 gestiegen. Noch immer werden Menschen vermisst. Auch heute gab es neue russische Angriffe mit ballistischen Raketen, parallel zum Besuch von Bundesaußenminister Johann Wadephul in Kiew.
10: Im Kiewer Fort Borispol gab es Tote bei einem Angriff mit russischen ballistischen Raketen zu der Zeit, als Außenminister Wadephul im Zentrum der Hauptstadt unterwegs war. Der Minister setzte seinen Besuch bei Luftalarm fort. Auch in Saporischschja starben Ukrainer bei einem russischen Angriff. Bei Gegenschlägen Kiews gab es auch hier in Russland Tote und Verletzte. Zwei Kinder starben im Süden Russlands. In Kiew verteidigte Präsident Zelensky die Attacken und betonte, dass die russische Gesellschaft den Krieg nun auch zu spüren bekomme. Aus Moskau, Ulf Mauder.
9: Bundesfinanzminister Lars Klingbeil setzt sich gemeinsam mit 5 Kollegen aus anderen europäischen Ländern für eine Übergewinnsteuer ein. Diese sollen Mineralölfirmen auf Profite zahlen, die sie wegen des Iran-Kriegs eingefahren haben.
11: Klingbeil und seine Amtskollegen aus Portugal, Spanien, Österreich, Italien und Polen haben einen Brief an die irische EU-Ratspräsidentschaft geschrieben. In dem Brief heißt es: Wir erleben einen der größten Versorgungsschocks seit Jahrzehnten und überall wächst der Unmut über den Anstieg der Lebenshaltungskosten. Die bisher ergriffenen staatlichen Maßnahmen hätten nicht gereicht, um die Preise zu stabilisieren. Klingbeil riskiert mit diesem Vorstoß einen neuen Koalitionsstreit, denn CDU-Wirtschaftsministerin Reiche ist gegen eine Übergewinnsteuer. Aus Berlin, Uli Reitinger.
9: In Dortmund hat die Polizei einen 15-Jährigen festgenommen, der im Verdacht steht, seinen eigenen Vater getötet zu haben. Der 49-Jährige wurde am Morgen tot in seiner Wohnung im Stadtteil Hörde gefunden, wie Polizei und Staatsanwaltschaft mitteilten. Im Zuge erster Ermittlungen hätten sich Anhaltspunkte für ein Tötungsdelikt ergeben. Der 15 Jahre alte Sohn sei vorläufig festgenommen worden. Unter Verweis auf das jugendliche Alter des Tatverdächtigen wollten die Ermittler keine weiteren Details nennen. Zum Sport. Bayer Leverkusen ist souverän in die zweite Runde des DFB-Pokals eingezogen. Beim Drittligisten Wehen Wiesbaden gewann der Fußball-Bundesligist mit 4:0. Außerdem musste sich Zweitliga-Aufsteiger Energie Cottbus gegen den Erstliga-Club Augsburg mit 2:0 geschlagen geben.
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1: 22. August 1998. Stardust sind mit Music Sounds Better With You neu in den Charts. Mitte der 90er treffen sich die Freunde Alain und Thomas regelmäßig zu Musik machen. Beide haben ihre eigenen Projekte, aber so zu zweit können sie einfach mal was anderes machen als sonst. Alain legt regelmäßig in Pariser Clubs auf und Thomas konzentriert sich eigentlich vor allem auf sein Projekt Daft Punk. Aber eine Nummer, an der die beiden arbeiten, wollen sie der Welt zeigen. Music Sounds Better With You. Zuerst veröffentlichen sie das Lied privat, über Thomas' eigenes kleines Label. Aber das läuft irgendwann völlig aus dem Ruder. Nach fast 500.000 Bestellungen muss er es abgeben. Er kann das alleine einfach nicht mehr handeln. Und so brauchen sie sogar am Ende einen Namen für ihr Projekt. Stardust. Zusammen veröffentlichen sie aber nur diesen einen Song und damit logischerweise auch ihren größten Hit. Music Sounds Better With You.

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10: Das Wetter kann sich heute noch nicht so richtig entscheiden. Mal kommt die Sonne raus, dann ziehen wieder Wolken über die Lausitz und hier und da ist auch ein Schauer möglich. Dazu bleibt es mit maximal 19 Grad eher frisch heute. Zum Abend hin ist damit aber Schluss. Dann wird der Himmel klar und es bleibt trocken. Und morgen am Sonntag, da erwartet uns dann die freundlichere Variante des Sommers. Da gibt's Sonne, ein paar Wolken und aber auch wieder ein bisschen frischer mit bis zu 19 Grad.
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11: Ich bin Tine Klimach. Mit einem Besuch heute in Kiew will Bundesaußenminister Johann Wadephul demonstrieren, dass Deutschland weiter an der Seite der Ukraine steht. Während seines Besuchs bekam Wadephul mit, was im Moment das größte Problem der Ukraine ist. Wegen eines russischen Angriffs mit ballistischen Raketen gab es Luftalarm.
12: Der Ukraine fehlt Munition für ihre Luftabwehr, um ballistische Raketen abzufangen. Präsident Zelensky bittet seine internationalen Unterstützer deshalb seit Wochen um weitere Patriot-Raketen. Deutschland hat der Ukraine schon 5 dieser Systeme zur Verfügung gestellt und die Bundeswehr sagt, nicht noch mehr entbehren zu können. Wadephul regt jetzt aber an, dass Verteidigungsminister Pistorius die Bestände noch einmal prüft. Außerdem will Wadephul bei anderen möglichen Lieferanten nachfragen, wie Griechenland, Italien oder Japan. Aus Berlin Jan-Henner Reitze.
11: Thüringens Ministerpräsident Mario Vogt steht weiter an der Spitze der CDU in Thüringen. Der 49-Jährige, der nach der Aberkennung seines Doktortitels politisch unter Druck steht, bekam auf einem Landesparteitag in Eisenach 82,4% der abgegebenen Stimmen. Vogt muss sich am kommenden Freitag im Landtag einem Misstrauensvotum der AfD-Fraktion stellen. AfD-Fraktionschef Höcke wirft Vogt in der Debatte um seinen Doktortitel fehlende moralische Integrität vor. Höcke wird bei dem Misstrauensvotum selbst für das Ministerpräsidentenamt kandidieren. Extremwetter in Spanien. In der Region Valencia breitet sich ein Waldbrand weiter aus. Wegen der Flammen bei der Gemeinde Gatova müssen rund 1000 Menschen evakuiert werden. Etwas weiter nördlich kam es aufgrund heftiger Regenfälle zu Überschwemmungen.
13: Während in der Region Valencia im Mittelmeer hunderte Feuerwehrleute gegen einen Waldbrand bei der Stadt Gatova kämpfen, stehen nur rund 270 Kilometer weiter nordöstlich an der Costa Dorada ganze Straßenzüge unter Wasser. Der Waldbrand wurde vermutlich durch einen Blitz ausgelöst. Bei Tarragona hingegen wurden bis zu 200 Liter pro Quadratmeter Niederschlag binnen weniger Stunden gemessen. Dort mussten rund 400 Menschen von einem Campingplatz und aus einer Diskothek gerettet werden. Aus Spanien, Jan-Uwe Ronneburger.
11: Zum Sport. Im DFB-Pokal hat es der FC Augsburg in die zweite Runde geschafft. Der Bundesligist besiegte den Zweitliga-Aufsteiger Energie Cottbus auswärts mit 2:0. Ebenfalls in der zweiten Runde ist Leverkusen nach einem 4:0-Sieg gegen Wiesbaden.
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2: Fürs Album der Woche schauen wir heute mal zu unseren Nachbarn nach Dänemark. Genau gesagt kommt das aus Kopenhagen. Und beim Namen Lucas Graham, da kann man schnell denken, ja, das ist ein Sänger. Stimmt aber nur zur Hälfte. Dahinter steckt eine ganze Band und der Name, der kommt trotzdem vom Frontmann Lucas Forchhammer. Und Lucas ist sein Vorname und Graham stammt vom zweiten Vornamen seines Vaters. Die Bandmitglieder, die kommen alle aus Kopenhagen und waren sogar zu unterschiedlichen Zeiten auf derselben Schule. Richtig los ging es 2011. Damals haben sie 2 Songs bei YouTube hochgeladen und die Videos, die wurden schnell geteilt und irgendwann wurde dann auch ein Plattenlabel auf sie aufmerksam. Ein Jahr später kam schon das erste Album und 2015 folgte dann mit 7 Years der große internationale Durchbruch. Seit letzten Freitag gibt's wieder neue Musik. Good Times heißt das mittlerweile 5. Album der dänischen Band. 13 neue Songs sind drauf und genau durch die hören wir uns diese Woche gemeinsam durch hier bei Radio Cottbus. Heute gibt's daraus den gleichnamigen Song Good Times.

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6: Das Wetter kann sich heute noch nicht so richtig entscheiden. Mal kommt die Sonne raus, dann ziehen wieder Wolken über die Lausitz und hier und da ist auch ein Schauer möglich. Dazu bleibt es mit maximal 19 Grad eher frisch heute. Zum Abend hin ist damit aber Schluss. Dann wird der Himmel klar und es bleibt trocken. Und morgen am Sonntag, da erwartet uns dann die freundlichere Variante des Sommers. Da gibt es Sonne, ein paar Wolken und aber auch wieder ein bisschen frischer mit bis zu 19 Grad.
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7: Ich bin Tine Klimach. Bundeskanzler Friedrich Merz hat 2 Tage nach der vollständigen Löschung des Großbrandes in der Eifelgemeinde Hüttgenwald den Helfern für ihren Einsatz gedankt. Ohne die Zusammenarbeit zwischen allen diesen Beteiligten wäre das nicht so glimpflich ausgegangen, sagte er mit Blick auf die vielen auch ehrenamtlichen Einsatzkräfte. Bei dem Großeinsatz waren zeitweise 1.400 Menschen beteiligt. Der Besuch in der nordrhein-westfälischen Gemeinde war der erste öffentliche Termin des Kanzlers nach seinem Sommerurlaub. Während des Besuchs von Außenminister Johann Wadephul in Kiew hat Russland einen Vorort mit ballistischen Raketen angegriffen und dabei mindestens 2 Menschen getötet. Auch in Kiew wurde Luftalarm ausgelöst. Das mache nochmal deutlich, dass man sich in einem Kriegsgebiet befinde, sagte er. Und betonte, dass er schon nächste Woche weiter versuchen werde, Bündnispartner zur Abgabe von Patriot-Abwehrraketen zu bewegen, um die Ukraine bei der Luftverteidigung zu unterstützen. Bundesfinanzminister Lars Klingbeil setzt sich gemeinsam mit 5 Kollegen aus anderen europäischen Ländern für eine Übergewinnsteuer ein. Diese sollen Mineralölfirmen auf Profite zahlen, die sie wegen des Iran-Kriegs eingefahren haben.
8: Klingbeil und seine Amtskollegen aus Portugal, Spanien, Österreich, Italien und Polen haben einen Brief an die irische EU-Ratspräsidentschaft geschrieben. In dem Brief heißt es: Wir erleben einen der größten Versorgungsschocks seit Jahrzehnten. Die bisher ergriffenen staatlichen Maßnahmen hätten nicht gereicht, um die Preise zu stabilisieren. Klingbeil riskiert mit diesem Vorstoß einen neuen Koalitionsstreit, denn CDU-Wirtschaftsministerin Reiche ist gegen eine Übergewinnsteuer. Aus Berlin, Uli Reitinger.
7: Zum Sport. Im Fußball geht es gleich um den ersten Titel der Saison. Borussia Dortmund und Doublesieger FC Bayern München spielen am Abend um den Franz-Beckenbauer Supercup.
9: Da die Bayern sowohl Meister als auch Pokalsieger sind, darf Dortmund als Tabellenzweiter der abgelaufenen Bundesliga-Saison am Supercup teilnehmen und hat auch noch ein Heimspiel.
10: Und ehrlicherweise möchte ich und glaube ich auch viele andere BVB-Fans jetzt nicht die Bayern bei uns im Stadion sehen, wir sind Titel feiern.
9: Sagt Dortmunds Sportgeschäftsführer Lars Ricken. Doch die Bayern wollen gegen Dortmunds neue junge Mannschaft sicher gleich mal wieder zeigen, wo der Hammer hängt. Moritz Einzel, Sportredaktion.
7: Anstoß in Dortmund ist heute Abend um 20.30 Uhr. Sat.1 überträgt die Partie live im Free TV.
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3: Heute haben wir in der Lausitz die komplette Wetterportion abbekommen. Nur richtige Sommerwärme, die hat gefehlt. Jetzt am Abend und in der Nacht bleibt der Himmel klar und trocken. Die Temperaturen, die sinken auf bis zu 14 Grad. Es wird also ordentlich frisch draußen. Der Sonntagmorgen, der wird insgesamt freundlicher bei uns in der Lausitz. Sonne und Wolken teilen sich den Himmel und auch dann liegen wir bei maximal 19 Grad. Regen ist morgen keiner in Sicht. Und wenn, dann nur kürzere Schauer.
2: Es ist 19 Uhr. 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
4: Ich bin Tine Klimach. Bundeskanzler Friedrich Merz hat das Brandgebiet im Hürtgenwald in der Eifel besucht und allen Helfern für ihren Einsatz gedankt. Es war der erste Termin für Merz nach seinem Sommerurlaub.
5: Die Bundesregierung werde schon kommende Woche überlegen, was politisch getan werden könne, damit Einsätze bei Waldbränden noch besser laufen, versprach Merz. Sein Besuch wurde von Protesten begleitet. Auf Plakaten stand zum Beispiel »Der Wald brennt und Friedrich pennt«. Merz hielt dem entgegen, dass er auch am vergangenen Wochenende, als die Lage brenzlig war, mit dem Landrat von Hürtgenwald telefoniert und der ihn gebeten habe, noch nicht zu kommen. Zu diesem Zeitpunkt vor Ort gewesen ist NRW-Ministerpräsident Wüst. Jan-Henner Reitze, Berlin.
4: Bundesjustizministerin Stefanie Hubig will nach dem islamistischen Terroranschlag am Rande des Christopher Street Day in Berlin das Grundgesetz ändern. Sie spricht sich dafür aus, das Diskriminierungsverbot um die sexuelle Identität zu ergänzen, sagte sie der Rheinischen Post.
6: In der Bundesregierung sind noch Gespräche nötig, so Hubig. Kanzler Merz hatte sich nach dem CSD-Anschlag persönlich an die queere Community gewandt und klargestellt, dass der Staat sich für ihren Schutz einsetzen wird. Eine Ergänzung des Grundgesetzes ist aus Sicht der SPD-Politikerin daher die logische Konsequenz. Bei dem Terroranschlag vor 4 Wochen im Berliner Tiergarten war eine Frau getötet worden, mindestens 31 Menschen wurden verletzt. Der 21-jährige Attentäter wurde am Tag nach der Tat von Polizisten erschossen. Aus Berlin, David Riemer.
4: Mit dem Iran-Krieg sind die Spritpreise stark gestiegen. Nun will Finanzminister Klingbeil Mineralölunternehmen stärker zur Kasse bitten. Zusammen mit 5 weiteren EU-Amtskollegen fordert er in einem Brief auf EU-Ebene, dass die Mineralölkonzerne eine Übergewinnsteuer auf kräftig gestiegene Profite wegen des Iran-Kriegs zahlen sollen. Das Thema Übergewinnsteuer, so die Forderung, solle auf einer Tagung der EU-Wirtschafts- und Finanzminister Mitte September in Dublin auf die Tagesordnung kommen. Zum Sport. Hertha BSC hat im DFB-Pokal bei Saarbrücken knapp die 2. Runde erreicht. Erst im Elfmeterschießen gewann der Fußball-Zweitligist mit 4:2. Die weiteren Ergebnisse. Viktoria Köln, Nürnberg 4:5, Lüneburger SK, Werder Bremen 0:3, Duisburg Elversberg 1:3, Hemmelingen Hannover 1:9, Erzgebirge Aue Hoffenheim 0:4, Cottbus Augsburg 0:2 und SV Wehen gegen Leverkusen 0:4.
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3: Heute haben wir in der Lausitz die komplette Wetterportion abbekommen. Nur richtige Sommerwärme, die hat gefehlt. Jetzt am Abend und in der Nacht bleibt der Himmel klar und trocken. Die Temperaturen, die sinken auf bis zu 14 Grad. Es wird also ordentlich frisch draußen. Der Sonntagmorgen, der wird insgesamt freundlicher bei uns in der Lausitz. Sonne und Wolken teilen sich den Himmel und auch dann liegen wir bei maximal 19 Grad. Regen ist morgen keiner in Sicht und wenn, dann nur kürzere Schauer.
2: Es ist 20 Uhr. 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
4: Ich bin Tine Klimach. Bundeskanzler Friedrich Merz sieht in dem inzwischen gelöschten Waldbrand in der Eifelgemeinde Hürtgenwald eine Folge des Klimawandels. Wir müssen damit rechnen, dass wir häufiger solche Ereignisse haben. Das ist Klimawandel, sagte er.
5: Und wir werden am nächsten Dienstag und am nächsten Mittwoch im Bundeskabinett genau über diese Themen miteinander reden. Wie können wir in Zukunft besser vorbereitet, noch besser vorbereitet sein auf solche Großschadensereignisse? Und der bedauerliche Befund ist, wir müssen damit rechnen, dass die Zahl häufiger wird.
4: Merz hat außerdem den Helfern für ihren Einsatz gedankt. Der Besuch in der nordrhein-westfälischen Gemeinde war der erste öffentliche Termin des Kanzlers nach seinem Sommerurlaub. Während des Besuchs von Außenminister Johann Wadephul in Kiew hat Russland einen Vorort mit ballistischen Raketen angegriffen und dabei mindestens 2 Menschen getötet. Auch in Kiew wurde Luftalarm ausgelöst. Das mache nochmal deutlich, dass man sich in einem Kriegsgebiet befinde, sagte er. Und betonte, dass er schon nächste Woche weiter versuchen werde, Bündnispartner zur Abgabe von Patriot-Abwehrraketen zu bewegen, um die Ukraine bei der Luftverteidigung zu unterstützen. Wochenlange Hitze, kaum Regen. Das Wetter war in diesem Sommer für eine üppige Ernte keine Hilfe. Drohen nun leere Regale und Preisexplosion bei bestimmten Produkten? Experten sagen, leere Regale? Nein. Höhere Preise? Zum Teil.
6: Von der Agrarmarkt-Informationsgesellschaft heißt es, Engpässe gibt's nicht, der Markt wird versorgt. Aber zum Beispiel Salatgurken, Äpfel und Kartoffeln sind oder werden in diesem Jahr teurer als im Vorjahr. In den Bäckereien wirkt sich die schlechte Getreideernte nicht auf die Preise aus, schätzen die Experten. Denn in diesem Bereich gibt es viele Prozesse zwischen der Getreideernte und dem Verkauf von Brot. Hier sind die hohen Energiekosten eher das Problem. Aus Berlin, Uli Reitinger.
4: Zum Sport. Hertha BSC hat im DFB-Pokal bei Saarbrücken knapp die 2. Runde erreicht. Erst im Elfmeterschießen gewann der Fußball-Zweitligist mit 4:2. Die weiteren Ergebnisse. Viktoria Köln, Nürnberg 4:5. Lüneburger SK, Werder Bremen 0:3. Duisburg, Elversberg 1:3. Hemmelingen, Hannover 1:9. Erzgebirge Aue, Hoffenheim 0:4. Cottbus, Augsburg 0:2. Und SV Wehen gegen Leverkusen 0:4.
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1: Ich bin David Riemer. Bundeskanzler Merz hat das Brandgebiet im Hürtgenwald in der Eifel in Nordrhein-Westfalen besucht und allen Helferinnen und Helfern für ihren Einsatz gedankt. Es war der erste Termin für Merz nach seinem Sommerurlaub. Von der Opposition war ihm Untätigkeit vorgeworfen worden. Während des Besuchs von Außenminister Wadefuhl in Kiew hat Russland einen Vorort der ukrainischen Hauptstadt mit Raketen angegriffen und dabei mindestens 2 Menschen getötet. Auch in Kiew wurde Luftalarm ausgelöst. Wadefuhl betonte, dass er schon nächste Woche weiter versuchen werde, Bündnispartner zur Abgabe von Patriot-Abwehrraketen zu bewegen. Die Dringlichkeit, die Ukraine mit weiteren Luftverteidigungssystemen zu unterstützen, werde hier noch einmal deutlich, sagte er.
2: Der Ukraine fehlt Munition für ihre Luftabwehr, um ballistische Raketen abzufangen. Präsident Zelensky bittet seine internationalen Unterstützer deshalb seit Wochen um weitere Patriot-Raketen. Deutschland hat der Ukraine schon 5 dieser Systeme zur Verfügung gestellt und die Bundeswehr sagt, nicht noch mehr entbehren zu können. Wadefuhl regt jetzt aber an, dass Verteidigungsminister Pistorius die Bestände noch einmal prüft. Aus Berlin Jan-Henner Reitze.
1: Zum Fußball. Eine Woche vor dem Start der Bundesliga hat der FC Bayern den ersten Titel der neuen Saison gewonnen. Die Münchner besiegten auswärts Borussia Dortmund im Franz-Beckenbauer Supercup mit 2:1. Bayern-Spieler Joshua Kimmich war trotz des Sieges mit der Leistung seiner Mannschaft nicht zufrieden. Bei Sky sagte er:
3: Ich fand, wir waren nicht so aktiv mit Ball, haben es da nicht immer so geschafft, uns zu unterstützen, haben dann noch ein bisschen zu viel zugelassen, vor allem nach Flanken. Ja, da müssen wir uns deutlich verbessern. Auch, dass wir dann in der zweiten Halbzeit es nicht geschafft haben, das Spiel zu kontrollieren, zu beruhigen. Weil ich glaube, da wäre schon einiges möglich gewesen. Trotzdem, wie gesagt, sind wir mit dem Ergebnis zufrieden, aber mit der Art und Weise nicht unbedingt.
1: Neuzugang Nathaniel Brown traf zur Führung für die Bayern. Kurz vor der Pause erzielte Michael Olise das 2:0. Der eingewechselte Fabio Silva verkürzte schließlich für den BVB zum 1:2 Endstand. Und in der ersten Runde des DFB-Pokals hat Drittliga-Aufsteiger SG Sonnenhof Groß Asbach für die erste Überraschung gesorgt. Das Team bezwang Zweitligist und Vorjahresfinalist Arminia Bielefeld mit 3:0 im Elfmeterschießen. Und der neue Leipziger Coach De Michelis sah beim 6:0 gegen den Viertligisten Eintracht Trier einen überlegenen RB-Sieg. Eine Runde weiter sind außerdem Leverkusen, Augsburg, Hoffenheim, Bremen, Elversberg, Nürnberg, Hertha BSC, Hannover und Kiel.
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